0: des damals gestarteten Kriegs gegen Terror. Familienministerin Prien will schnell was für den Kinder- und Jugendschutz im Netz tun. Die CDU-Politikerin hat ein Sofortprogramm angekündigt mit Maßnahmen, die wirklich zügig umsetzbar sind. Dirk Justus.
1: Ja, aber was genau nun kommt und wie schnell, das ist noch offen. Klar ist, Prien will eine Altersgrenze für Social Media, aber da gibt's noch Diskussionsbedarf in der Regierung. Prien gibt zu, dass die Politik bei dem Thema hinterherhängt. Heute hat die Expertenkommission zu dem Thema ihren Abschlussbericht vorgelegt. Und sie macht klar, das Thema geht alle an, von Eltern über Institutionen bis zu den Konzernen. Alle müssen an einem Strang ziehen, statt mit dem Finger aufeinander zu zeigen.
0: Bei einem Zugunglück in Nordfrankreich sind über 40 Menschen verletzt worden, mindestens eine Frau schwer. Der Regionalzug war in der Normandie mit fast 200 Passagieren an Bord entgleist. Wie es dazu kommen konnte, wird jetzt untersucht. Wenn der DFB künftig eine Rechnung für einen Polizeieinsatz kriegt, reicht er sie an den jeweiligen Heimatverein weiter. Die Vereine sollen zumindest einen Teil der Kosten übernehmen, das hat der DFB beschlossen. Konkret geht's da um die besonders teuren Einsätze bei Hochrisikospielen. Schalke 04 feiert den ersten Bundesligasieg seit der Rückkehr in die Erstklassigkeit. Bei Union Berlin gewannen die Schalke am Abend mit 3:1. Union bleibt damit weiter sieglos. Die nächsten Nachrichten in einer Stunde.
2: Der Radio SAW Verkehrsservice, der schnellste im SAW-Land, unterstützt durch KI. Auf der A38 Göttingen Richtung Halle, Vorsicht zwischen Sangerhausen Süd und dem Dreieck Südharz, liegen Reifenteile auf der rechten Spur. Auf der A2 Berliner Ring Richtung Magdeburg gibt es zwischen Brandenburg und dem Rastplatz Wendgräben eine Ölspur auf der Autobahn. Und die B244 ist zwischen Groß-Twilpstedt und Klein-Twilpstedt in beiden Fahrtrichtungen wegen eines Unfalls gesperrt. Alle Verkehrsmeldungen auch immer aktuell auf radio-saw.de und in unserer App. Gute Fahrt durchs SAW-Land.

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1: Der Radio SAB Verkehrsservice, der schnellste im SAB-Land, unterstützt durch KI. Auf der A2 Hannover Richtung Dortmund, Achtung, in Höhe Hannover-Langenhagen hat es einen Unfall gegeben. Und auf der A2 Berliner Ring Richtung Magdeburg gibt es zwischen Brandenburg und dem Rastplatz Wendgräben eine Ölspur auf der Straße. Alle Verkehrsmeldungen auch immer aktuell auf radio-sab.de und in unserer App. Gute Fahrt durchs SAW-Land.

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3: Ich bin Silas Quiring. 25 Jahre sind die Anschläge vom 11. September her und viele Menschen wissen noch ganz genau, was sie damals gemacht haben. Wie wohl kein anderes Ereignis im 21. Jahrhundert hat sich 9/11 ins kollektive Gedächtnis eingebrannt. Anne Brauer.
4: Man spricht von Blitzlichterinnerung. Wie ein Foto speichert unser Gehirn so einen Moment ab. Die Bilder der einstürzenden Türme, man konnte die Katastrophe live im Fernsehen verfolgen. 9/11 ist zum Inbegriff eines Terroranschlags geworden und wirkt bis heute nach. Von einer neuen Dimension in der Flugsicherheit über den Krieg gegen den Terror und Islamfeindlichkeit bis hin zu Verschwörungstheorien. Früher ein absolutes Nischenphänomen, heute mindestens in den USA Teil des politischen Mainstreams.
3: Das Wahlbeben von Sachsen-Anhalt steckt der Bundesregierung in den Knochen. Jetzt geht der Blick nach Berlin und Mecklenburg-Vorpommern. Gut möglich, dass die Debatten über das schwarz-rote Spitzenpersonal nach den Wahlen in gut einer Woche so richtig hochkochen. Daniel Bornberg.
5: Ja, die CDU hoffte auf Berlin, da liefert sie sich ein Kopf-an-Kopf-Rennen mit der Linken. In Mecklenburg-Vorpommern hat sich die SPD von Ministerpräsidentin Schwesig ordentlich an die AfD rangekämpft. Schwesig grenzt sich aber klar von der Bundespolitik ab. Gut möglich also, dass ein gutes Abschneiden die SPD-Spitze Klingbeil-Baas eher schwächt als stärkt. Und wenn es für die CDU schlecht läuft, dürfte auch die Kanzlerdebatte richtig Fahrt aufnehmen.
3: Schluss mit hier nur Bargeld. In Deutschland soll es bald möglich sein, dass man überall auch mit Karte oder dem Handy zahlen kann. Wie mehrere Medien berichten, plant das die Bundesregierung. Schon im kommenden Jahr soll das Ganze umgesetzt werden. Zum Start in den Bundesligaspieltag hat Union Berlin zu Hause 1:3 gegen Schalke verloren. Für die Gelsenkirchener ist es der erste Sieg nach der Rückkehr in die erste Liga. Einer der Torschützen war ausgerechnet der Ex-Unioner Robin Gosens. Tennisprofi Alexander Zverev steht nach einem echten Arbeitssieg im Finale der US Open. Zverev besiegte den Russen Khachanov zwar glatt mit 3:0, musste in 2 Sätzen aber ins Tiebreak. Jetzt trennt ihn nur noch ein Sieg vom 2. Grand Slam-Titel seiner Karriere. Die nächsten Nachrichten in einer Stunde.
6: Der Radio SAW Verkehrsservice, der schnellste im SAW-Land, unterstützt durch KI. Auf der A2 Hannover Richtung Dortmund, Vorsicht, in Höhe Hannover-Langenhagen hat es einen Unfall gegeben. Auf der A2 Berliner Ring Richtung Magdeburg gibt es zwischen Brandenburg und dem Rastplatz Wendgräben eine Ölspur auf der Autobahn. Alle Verkehrsmeldungen auch immer aktuell auf radio-saw.de und in unserer App. Gute Fahrt durchs SAW-Land.

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1: Der Radio SAB Verkehrsservice, der schnellste im SAB-Land, unterstützt durch KI. Auf der A2 Berliner Ring Richtung Magdeburg. Vorsicht, zwischen Brandenburg und dem Rastplatz Wendgräben gibt es eine Ölspur auf der Autobahn. Alle Verkehrsmeldungen auch immer aktuell auf radiosab.de und in unserer App. Gute Fahrt durchs SAW-Land.

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1: Ich bin Silas Quiring, guten Morgen. Flüssigkeiten umfüllen, Handgepäck checken, ab durch den Körperscanner und ans Gate geht's natürlich nur noch mit Ticket. Diese Choreografie am Flughafen ist Routine. Sie ist eine Folge aus den Anschlägen vom 11. September vor genau 25 Jahren. Anne Brauer.
2: Was vorher völlig selbstverständlich war, kann man sich heute eigentlich kaum noch vorstellen, dass die Familie einen fast bis in den Flieger gebracht hat oder man völlig problemlos eine Handvoll Feuerzeuge und sein Taschenmesser im Handgepäck hatte. Nach den Anschlägen gab es da einen grundlegenden Wandel. Gerade in den ersten Jahren fühlten sich die Kontrollen zwar ewig an und für manchen auch wie ein Generalverdacht. Aber dank neuer Technik wie Körperscanner gilt das Sicherheitssystem heute als extrem wirkungsvoll. Eine Flugzeugentführung auch nur annähernd in diesem Ausmaß hat es nicht wieder gegeben.
1: In vielen europäischen Ländern ist Kartenzahlung schon gang und gäbe. In Deutschland gibt es aber immer noch kleine Läden oder Restaurants, die auf Cash-only pochen. Die Bundesregierung will das jetzt ändern, schreiben mehrere Medien. Wer etwas bezahlt, soll künftig überall die Möglichkeit haben, mit Karte zu zahlen. Heißt aber nicht, dass das Bargeld verschwinden soll. Der Plan ist, dass die neue Regelung schon im kommenden Jahr umgesetzt werden kann. 7 mutmaßlichen Hamas-Mitgliedern soll der Prozess gemacht werden. Die Bundesanwaltschaft hat sie in Berlin angeklagt. Die Männer sollen dabei geholfen haben, Waffen für einen möglichen Anschlag auf Israelis und Juden in Deutschland oder Österreich zu organisieren. Die KI-Branche warnt vor KI. Das US-Unternehmen Anthropic berichtet, dass Regime etwa mit Hilfe des KI-Modells Claude versucht haben, Regierungsgegner und Minderheiten auszuspionieren. Unter anderem geht's da um China und den Iran. Urlaub in Deutschland ist weiter sehr beliebt. Von Januar bis Juli haben Hotels, Pensionen und Co. etwa 280 Millionen Übernachtungen gezählt. Das ist ein neuer Rekord, so das Statistische Bundesamt. Die meisten Gäste kamen aus dem Inland. Schalke 04 feiert den ersten Bundesligasieg seit der Rückkehr in die Erstklassigkeit. Bei Union Berlin gewannen die Schalke am Abend mit 3:1. Union bleibt damit weiter sieglos. Die nächsten Nachrichten in einer Stunde.
3: Der Radio SAW Verkehrsservice, der schnellste im SAW-Land, unterstützt durch KI. Auf der A2 Berliner Ring Richtung Magdeburg. Achtung, zwischen Brandenburg und dem Rastplatz Wendgräben gibt es eine Ölspur auf der Autobahn. Alle Verkehrsmeldungen auch immer aktuell auf radio-saw.de und in unserer App. Gute Fahrt durchs SAW-Land.

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2: Der Radio SAW Verkehrsservice, der schnellste im SAW-Land, unterstützt durch KI. Nichts los auf den Straßen, aktuell ist alles frei. Alle Verkehrsmeldungen auch immer aktuell auf radiosaw.de und in unserer App. Gute Fahrt durchs SAW-Land.

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1: Ich bin Silas Quiring, guten Morgen. Ein paar Stunden Stille in New York City. Zum 25. Jahrestag der Terroranschläge vom 11. September ist der knapp 3000 Todesopfer gedacht worden. Am Standort des ehemaligen World Trade Centers verlasen Angehörige jeden einzelnen Namen. Vor Ort waren auch alle noch lebenden Ex-US-Präsidenten sowie der amtierende Vize J.D. Vance. Politische Reden gab es hier aber bewusst nicht. Donald Trump sprach zeitgleich bei einer Gedenkfeier im Pentagon. Dabei nannte er den Iran-Krieg eine Fortsetzung des damals gestarteten Kriegs gegen Terror. Das Wahlbeben von Sachsen-Anhalt steckt der Bundesregierung in den Knochen. Jetzt geht der Blick nach Berlin und Mecklenburg-Vorpommern. Gut möglich, dass die Debatten über das schwarz-rote Spitzenpersonal nach den Wahlen in gut einer Woche so richtig hochkochen. Daniel Bornberg.
2: Ja, die CDU hoffte auf Berlin, da liefert sie sich ein Kopf-an-Kopf-Rennen mit der Linken. In Mecklenburg-Vorpommern hat sich die SPD von Ministerpräsidentin Schwesig ordentlich an die AfD rangekämpft. Schwesig grenzt sich aber klar von der Bundespolitik ab. Gut möglich also, dass ein gutes Abschneiden die SPD-Spitze Klingbeil-Baas eher schwächt als stärkt. Und wenn es für die CDU schlecht läuft, dürfte auch die Kanzlerdebatte richtig Fahrt aufnehmen.
1: Viele kennen es nur zu gut. Der Imbiss, Späti oder der Wochenmarkt nehmen nur Bargeld. Kartenzahlung? Nein, danke. Die Bundesregierung will das ändern, berichten mehrere Medien. Ab dem kommenden Jahr soll es möglich sein, dass man in allen Geschäften und Restaurants auch mit Karte oder Handy zahlen kann. Zum Start in den Bundesligaspieltag hat Union Berlin zu Hause 1:3 gegen Schalke verloren. Für die Gelsenkirchener ist es der erste Sieg nach der Rückkehr in die erste Liga. Einer der Torschützen war ausgerechnet der Ex-Unioner Robin Gosens. Tennisprofi Alexander Zverev steht nach einem echten Arbeitssieg im Finale der US Open. Zverev besiegte den Russen Khachanov zwar glatt mit 3:0, musste in 2 Sätzen aber ins Tiebreak. Jetzt trennt ihn nur noch ein Sieg vom 2. Grand Slam-Titel seiner Karriere. Die nächsten Nachrichten in einer Stunde.
3: Der Radio SAW Verkehrsservice, der schnellste im SAW-Land, unterstützt durch KI. Nichts los auf den Straßen? Aktuell ist alles frei. Alle Verkehrsmeldungen auch immer aktuell auf radio-saw.de und in unserer App. Gute Fahrt durchs SAW-Land.

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3: Der Radio SAW Verkehrsservice, der schnellste im SAW-Land, unterstützt durch KI. Nichts los auf den Straßen, es rollt ohne größere Staus. Alle Verkehrsmeldungen auch immer aktuell auf radio-saw.de und in unserer App. Gute Fahrt durchs SAW-Land.

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5: Ich bin Nanju Kuhlmann. Guten Morgen. 25 Jahre nach den Anschlägen haben die USA der fast 3000 Todesopfer gedacht. In New York kamen alle noch lebenden Ex-Präsidenten und tausende Angehörige zur Gedenkfeier zusammen. Silas Quiring berichtet.
6: Große Reden von Politikern gab es dabei bewusst nicht. Angehörige verlasen über Stunden jeden einzelnen Namen der Opfer. Glocken begleiteten das Gedenken. Präsident Trump schickte nur seinen Vize J.D. Vance nach New York. Er selbst sprach im Pentagon. Die Behörde war 2001 ebenfalls Ziel der Anschläge. Ganz verkneifen konnte er sich politische Inhalte dabei nicht. Trump nannte den Irankrieg eine Fortsetzung des durch 9/11 ausgelösten Kriegs gegen Terror.
5: Der Sparkurs von VW sorgt weiter für große Unsicherheit bei den Beschäftigten. Die Arbeitnehmerseite erhöht deshalb den Druck auf den Vorstand. Die IG Metall will das Unternehmen zu Gesprächen zwingen und verweist auf den Tarifvertrag. Thorsten Gröger von der IG Metall.
7: Wir fordern jetzt also das Unternehmen auf, an den Tisch zu kommen, sich zu erklären und mit uns darüber zu reden, dass und wie dieser Tarifvertrag eingehalten wird.
5: Vor einer Woche hatte der VW-Aufsichtsrat den Sparplänen des Vorstands zugestimmt. Weltweit sollen 50.000 Jobs wegfallen, die Hälfte davon in Deutschland. Bei einem Zugunglück in Nordfrankreich sind über 40 Menschen verletzt worden, mindestens eine Frau schwer. Der Regionalzug war in der Normandie mit fast 200 Passagieren an Bord entgleist. Wie es dazu kommen konnte, wird jetzt untersucht. Nach dem AfD-Wahlsieg in Sachsen-Anhalt beschäftigt sich die Politik in Berlin mit dem Umgang mit einer womöglich verfassungsfeindlichen Landesregierung. In den Funke-Zeitungen fordert Justizministerin Hubig etwa Beamte in Sachsen-Anhalt dazu auf, rechtswidrigen Anweisungen zu widersprechen. Zum Start in den Bundesligaspieltag hat Union Berlin zu Hause 1:3 gegen Schalke verloren. Für die Gelsenkirchner ist es der erste Sieg nach der Rückkehr in die erste Liga. Einer der Torschützen war ausgerechnet der Ex-Unioner Robin Gosens. Die nächsten Nachrichten in einer Stunde.
8: Und damit ist es 6:01 Uhr. Der Radio SAW Verkehrsservice, der schnellste im SAW-Land. Und die Straßen, die sind leer. Alles gut, alles frei soweit. Geblitzt wird noch. Seid heute Morgen langsam und unterwegs auf der A2 Richtung Berlin hinter Allerengersleben und Raststätte Burgortal. Auf der A9 wird geblitzt Richtung München zwischen Eisenberg und Bad Klosterlausnitz. Dann A14 Richtung Magdeburg zwischen Halle-Trotha und Löbejün und zwischen Wandsleben und Magdeburg-Stadtfeld. Teuer kann es werden auf der B4 zwischen Bad Harzburg und Torfhaus. Dann haben wir die B81 in Wendefurt, beide Richtungen da. In Halle wird geblitzt, da haben wir zwei. In der Berliner Straße, da stehen sogar zwei. Und in der Nordstraße. Das war's heute Morgen von uns. Habt ihr noch irgendwas unterwegs entdeckt, dann klingelt doch gerne durch. Das geht an der kostenfreien Service-Hotline 0801 630 630. Oder ihr schickt uns einfach ganz entspannt, ganz bequem eine WhatsApp durch. Die Nummer und alle Infos findet ihr unter radio-saw.de. Wir wünschen euch jetzt eine gute Fahrt durchs SAW-Land. So, schauen wir mal, was das Thermometer her. Gibt's bei euch in Neuenhofe, bei Haldensleben haben wir aktuell 13 Grad. Ja, heute starten wir rein mit vielen Wolken. Ich meine, es ist ja noch dunkel, erkennt man noch nicht so gut. Aber wenn dann die Dunkelheit weg ist und das ein bisschen heller wird, wird's nicht ganz so hell. Wie gesagt, viele Wolken unterwegs, teils sogar sehr, sehr trübe Messer-WLAN. Später, da lockert es aber vor allem Richtung Unstrut auf. Meistens auch trocken, vereinzelt kann heute mal so ein Regen dabei sein. Höchstwerte liegen bei 20 bis 23 Grad. So, und morgen, ja, da wird es deutlich ungemütlicher. Viele Wolken, dazu zeitweise Regen und aus Nordwesten auch kräftigere Regenschauer. Dazu gibt es auch noch Wind. Herbst ist also da, hat uns im Griff, maximal 17 Grad.
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8: Guten Morgen, Isabelle. Ich muss hier noch ein bisschen die Stimme ölen. So, was eignet sich dafür eigentlich besser als ein Käffchen? Wer von euch ist denn heute Morgen schon wach? Wer ist gemeinsam mit mir am Leiden und am Start? Wer ist meine erste Hörerin oder mein erster Hörer der Stunde? Meldet euch gerne per WhatsApp-Sprachnachricht, freue ich mich. Und dann checken wir mal gemeinsam, wie fit die Stimme heute schon ist. Und für alle anderen gilt, gemeinschaftliches Gähnen ist natürlich auch erlaubt. Wir machen das jetzt mal zusammen. Achtung, 1, 2, 3.

Zum Warmsingen gibt es natürlich eure Lieblingsmusik. Raise auf der Suche nach dem Ehemann. Mit den New Radicals gibt es Musik aus den 90ern. Und Robin Schulz, der bringt euch jetzt mit Prayer in C hoffentlich so richtig, richtig gut aus dem Bett. Los geht's. Guten Morgen.

0: Super Hit auf Radio SAW um 6.14 Uhr von den New Radicals aus den 90ern. So, wer ist denn eigentlich heute Morgen mein allererster Hörer oder meine allererste Hörerin? Schauen wir mal. Also, bei mir kommen schon super viele WhatsApps rein. Was ist denn da los? Also, falls ihr gerade gedacht habt, ich bin bestimmt der einzige Mensch, der an diesem Samstagmorgen schon wach ist. Nein, seid ihr nicht. Wir grüßen zum Beispiel Axel aus Halberstadt. Guten Morgen. Auch mit so einem schönen Bild von einem Käffchen. Toll. So, und Jörg aus Magdeburg, du bist auch schon wach. Warum?
1: Ich bin unterwegs, fahre Rufbus und möchte euch noch herzlich grüßen. Macht weiter so.
0: Oh, danke. Schöne Grüße zurück und eine gute Schicht dir. Wir sind bei euch, begleiten euch mindestens genauso zuverlässig wie die Leonie. Die ist ja auch immer by your side. Und genau, die gibt's jetzt in der besten Mischung mit der meisten Abwechslung. Hier ist Radio SAW. Guten Morgen.

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5: Es ist gleich 6:30 und ich würde sagen, da schauen wir mal auf die Straßen. Der Radio-SAW-Verkehrsservice, der schnellste Messer-WLAN und ja, nix los. Alles gut, alles frei soweit. Geblitzt wird aber. Und zwar auf der A2 Richtung Berlin, hinter Allerengersleben und Höhe Raststätte Burgkortal. Dann die A9 Richtung München zwischen Eisenberg und Bad Klosterlausnitz. Langsam fahren auf der A14 Richtung Magdeburg zwischen Halle-Trotha und Löbejün sowie zwischen Wandsleben und Magdeburg-Stadtfeld. Dann die B4 zwischen Bad Harzburg und Torfhaus. Langsam fahren ebenso auf der B81 in Wendefurt beide Richtungen. Und in Halle wird geblitzt, in der Berliner Straße, da stehen sogar zwei, und in der Nordstraße. Also seid da auf jeden Fall vorsichtig unterwegs. Habt ihr noch was gesehen? Stau, Flitzerblitzer, irgendwas anderes? Dann ruft uns an unter der kostenfreien Service-Hotline. Das ist die 0800 1630 630. Wir wünschen euch jetzt eine gute Fahrt durchs SRW-Land. Ja, und aktuell haben wir 12 Grad in Groß-Kühnau bei Dessau. Noch frisch und noch ist es dunkel. Wenn es dann so langsam hell wird, naja, also so richtig hell wird es heute wohl nicht. Wir starten trüb und grau in diesen Samstag rein. Viele Wolken mit dabei. Gegen Mittag, da kommt vor allem Richtung Unstrut die Sonne ein bisschen besser durch. Meist bleibt es trocken. Vereinzelt kann man so einen Regenschauer vorbeiziehen, aber zum Großteil sieht das wirklich sehr, sehr gut aus. Dazu gibt es angenehme 20 bis 23 Grad. Morgen wird es dann deutlich. Naja, sagen wir mal herbstlicher. Viele Wolken mit dabei, zeitweise mit Regen. Und aus Nordwesten gibt es auch kräftigere Schauer. Dazu auch ordentlich Wind. Mehr als 17 Grad sind da nicht drin.

Eine wirklich sehr ungöttliche Uhrzeit. Seid ihr denn schon halbwegs fit oder noch irgendwo zwischen der Bettdecke und dem ersten Käffchen? Wer ist heute Morgen schon mit mir wach? Wer ist am Start? Wer hört zu? Bin ich gespannt. Schickt gerne mal eine WhatsApp rein. Wir sind bei euch mit euren Lieblings-Superhits, gleich mit Dido und White Flag. Zuerst Swedish House Mafia und Moth to a Flame.

6.38 Uhr. Dido mit White Flag. Und egal, ob ihr heute Morgen freiwillig aufgestanden seid oder ob euch irgendetwas aus dem Bett getrieben hat. Wir sind auf jeden Fall bei euch. Radio SAW, schönen guten Morgen. Wir begleiten euch beim Aufstehen. Aus welchem Grund auch immer ihr jetzt schon auf dem Bein seid. So, Coldplay hilft da ziemlich gut beim Wachwerden. Gibt's gleich mit Higher Power. Außerdem den ganz neuen von DJ Goja und dem Mann, der seinen Namen irgendwie immer mitsingt, nämlich Jason Derulo. Michiko heißt die Nummer. Zuerst aber Lieblingsmusik von Kygo, Khalid und Griffin mit Save My Love. Ihr seid bei Radio SAW Muckefuck am

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0: Frühstückszeit um 6.46 Uhr bedeutet Brötchen, Kaffee und natürlich irgendwas Schönes auf dem Brötchen drauf. Ihr seid bei Radio SAW und wir grüßen alle, die jetzt vielleicht beim ersten Biss ins Nutella-Brot sind. Übrigens, rund ein Kilo Nutella verdrückt jeder von uns im Schnitt pro Jahr. Aber ist Nutella wirklich die beste Wahl? Die Stiftung Warentest, die hat nämlich Nougat-Cremes getestet und da kommt der Klassiker überraschend gar nicht so gut weg. Kollege Christoph Schödel, du hast dir diesen Test angeschaut. Welche Cremes haben denn da am besten abgeschnitten?
1: Ganz vorn liegen zwei Produkte mit der Note 2,0. Einmal die Nuscati von Aldi und eine dunkle Haselnusscreme von Goldhelm. Geschmacklich nehmen sich die Creme von Aldi und Nutella laut Test nicht viel. Die Aldi-Creme hat eine kräftige Kakaonote. Nutella schmeckt aromatisch und ein bisschen nach Vanille. Unterm Strich kann man sagen, Discounter schlägt Markenprodukt.
0: Boah, jetzt kriege ich irgendwie Hunger. Wie sieht's denn eigentlich bei den Nährwerten aus? Wie schneiden die Cremes da ab?
1: Sowohl die Creme aus dem Discounter als auch das Markenprodukt schneiden nur mittelmäßig bei den Nährwerten ab. Die beiden Testsieger haben nur ein ausreichend bekommen. Nuscati die Note 3,5 und Nutella sogar nur eine 3,9. Das liegt vor allem am Zucker und am Fett da drin. Nutella hat mit 57% Zucker den höchsten Wert von allen getesteten Cremes. Der Nussanteil ist aber bei den Testsiegern und bei Nutella gleich.
0: Sowas, also Nutella doch nicht gesund. Wir haben übrigens den höchsten Musikwert, gleich mit den Sugar Babes und Overload. Zuerst gibt's Coldplay.
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8: Ich bin Nanju Kuhlmann. Guten Morgen. New York hat an die Opfer der Terroranschläge vom 11. September 2001 erinnert. Bei der zentralen Gedenkfeier auf dem Platz, an dem früher das World Trade Center stand, wurden die Namen der fast 3000 Todesopfer verlesen. Vor 25 Jahren hatten Al-Qaida-Terroristen 4 Flugzeuge gekapert. 2 davon flogen sie ins World Trade Center. Der Historiker Manfred Berg sagte bei NTV.
9: Also wenn ihr Ziel war, das ist oft ja gesagt worden, den Westen in eine Konfrontation mit der islamischen Welt zu treiben, dann hat das zumindest teilweise funktioniert. Der Westen hat zwar kein zweites 9/11 erlebt, aber doch immer wieder Anschläge.
8: Der Sparkurs von VW sorgt weiter für große Unsicherheit bei den Beschäftigten. Die Arbeitnehmerseite erhöht deshalb den Druck auf den Vorstand. Die IG Metall will das Unternehmen zu Gesprächen zwingen und verweist auf den Tarifvertrag. Thorsten Gröger von der IG Metall.
10: Wir fordern jetzt also das Unternehmen auf, an den Tisch zu kommen, sich zu erklären und mit uns darüber zu reden, dass und wie dieser Tarifvertrag eingehalten wird.
8: Vor einer Woche hatte der VW-Aufsichtsrat den Sparplänen des Vorstands zugestimmt. Weltweit sollen 50.000 Jobs wegfallen, die Hälfte davon in Deutschland. In ganz Deutschland sind heute Demonstrationen gegen Rechtsextremismus geplant. In mehr als 35 Städten wollen Menschen nach dem Wahlerfolg der AfD in Sachsen-Anhalt ein Zeichen setzen. Die größten Kundgebungen gibt es in Berlin und Hamburg. Dort werden jeweils mehr als 10.000 Teilnehmer erwartet. Gegen den künftigen AfD-Landtagsabgeordneten Sebastian Koch wird jetzt auch wegen möglicher Waffendelikte ermittelt. Bei einer Hausdurchsuchung fanden Ermittler 2 Luftgewehre und eine Schreckschusswaffe. Das hat die Staatsanwaltschaft bestätigt. Die Razzia steht im Zusammenhang mit der verbotenen rechtsextremen Artgemeinschaft. Zum Start in den Bundesligaspieltag hat Union Berlin zu Hause 1:3 gegen Schalke verloren. Für die Gelsenkirchner ist es der erste Sieg nach der Rückkehr in die erste Liga. Einer der Torschützen war ausgerechnet der Ex-Unioner Robin Gosens. Die nächsten Nachrichten in einer Stunde.
11: Es ist 7:02 Uhr, der Radio SAW Verkehrsservice, der schnellste im SAW-Land. Und das sieht gut aus, geht wirklich schnell heute. Es ist alles frei, alles gut soweit. Geblitzt wird noch. Auf der A2 Richtung Berlin, hinter Allerengersleben und noch ein Anhänger, Höhe Raststätte Burgkortal. A9 Richtung München, zwischen Eisenberg und Bad Klosterlausnitz. Langsam unterwegs sein auf der A14 Richtung Magdeburg, zwischen Halle-Trotha und Löbejün und zwischen Wandsleben und Magdeburg-Stadtfeld. Auf der B4 wird geblitzt, zwischen Bad Harzburg und Torfhaus. Dann die B81 in Wendefurt, beide Richtungen. In Halle, da gibt's 2 Stück in der Berliner Straße und langsam fahren in der Nordstraße. Das war's, zumindest von unserer Seite. Habt ihr noch was gesehen, irgendwas zu ergänzen? Dann klingelt gerne durch, das geht an der kostenfreien Service. Hotline 0801 630 630 oder ihr schickt uns einfach, wenn ihr könnt, natürlich eine WhatsApp durch. Alle Infos und die dazugehörige Nummer findet ihr unter radio-saw.de. Wir wünschen euch jetzt eine gute Fahrt durchs SAW-Land. Ja, da starten wir mit ordentlich Wolken am Himmel. Stellenweise ist es auch etwas trüb bei euch in Lausig. Bei Bad Düben haben wir aktuell 12 Grad. Ja, so langsam wird's hell draußen. Viele Wolken mit dabei. Später gibt's aber mehr Sonne. Und ansonsten sieht's heute für so einen Septembertag auch gar nicht so schlecht aus. Gibt angenehme 20 bis 23 Grad und meistens bleibt's auch trocken. Anders sieht's morgen aus. Da kippt das Wetter dann deutlich in Richtung Herbst. Viele

7 und wir grüßen alle, die gerade erst Feierabend machen und von der Nachtschicht nach Hause fahren. Zum Beispiel der Thomas, der hat uns geschrieben, kommt gut nach Hause. Und vielleicht seid ihr jetzt gerade auf dem Weg zur Frühschicht, macht das Frühstück für die Familie, dreht schon die erste Runde mit dem Hund oder ihr liegt noch ganz gemütlich unter der Decke und denkt euch, heute wird erstmal ausgeschlafen, Radio aus. Für alle anderen gilt, egal wie euer Samstag gerade aussieht, schön, dass ihr da seid. Wir sind bei euch und begleiten euch mit eurer Lieblingsmusik rein in diesen Samstag.

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0: Tabloider jetzt, Dancing in the Moonlight.

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8: Es ist 19:30 Uhr. Wir checken die Straßen. Der Radio SAW Verkehrsservice, der schnellste im SAW-Land. Und wir haben die A7 Richtung Hamburg zwischen dem Dreieck Walsrode und Bad Fallingbostel. Hier kommt es noch zu Behinderungen nach einem Unfall. Das war's aber auch schon. Flitzerblitzer. Die stehen noch auf der A2 Richtung Berlin hinter Allerengersleben und Höhe Raststätte Burkautal. Auf der A9 wird geblitzt Richtung München zwischen Eisenberg und Bad Klosterlausnitz. A14 wird geblitzt Richtung Magdeburg zwischen Halle-Trotha und Löbien und zwischen Wandsleben und Magdeburg-Stadtfeld. Dann die B4 zwischen Bad Harzburg und Torfhaus. Auf der B81 in Wendefurt beide Richtungen. In Halle, da haben wir zwei Stück in der Berliner Straße und langsam unterwegs sein in der Nordstraße. Soweit von uns. Habt ihr noch was? Her damit. Einfach anrufen, das geht kostenfrei unter der 0801 630 630. Oder ihr schickt uns einfach eine WhatsApp durch. Die Nummer und alle Infos findet ihr unter radiosaw.de. Kommt gut an. Da gucken wir mal nach Resen bei Borg. Da haben wir aktuell 13 Grad. Ja, heute wird's eigentlich ganz angenehm. Viele Wolken mit dabei, später aber mit mehr Sonne. Es bleibt auch meistens trocken bei 20 bis 23 Grad. Morgen wird's dann richtig herbstlich. Regen, kräftige Schauer und Wind. Da

gesagt, guten Morgen, SR WLANs. Wir grüßen alle, die gerade beim Frühstück sitzen. Der Thomas, der hat uns geschrieben, Nutella schmeckt übrigens am besten auf einer Scheibe. Mischbrot am besten. Sehr schön. Ich würde sagen, wir klären die Frage, Thomas, noch mit oder ohne Butter. Ist wichtig. Aber egal, was bei euch aufs Brot kommt, Hauptsache die Superhits sind schon im Ohr. Gleich gibt's Homewrecker von Sumbre. Jetzt erstmal Imagine Dragons on top of the world.

0: 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Widder.
1: Kümmert euch heute nicht so sehr um die Meinung anderer. Konzentriert euch auf eure Ziele.
0: Stier.
1: Klare Gedanken zu fassen fällt euch heute schwer. Gönnt euch eine Auszeit allein.
0: Zwillinge.
1: Ihr seid ein Organisationstalent. So verbringt ihr heute einen richtig erfolgreichen Tag.
0: Krebs.
1: Gönnt euch heute was. Das macht eure Laune direkt besser.
0: Löwe.
1: Ihr seid heute ganz schön gefragt. Wenn ihr Ruhe braucht, schaltet euer Handy lieber aus.
0: Jungfrau.
1: Ihr habt den Blick fürs Detail. Ihr spürt heute genau, wenn jemand ein Problem hat.
0: Waage.
1: Eure Aufgaben bringt ihr heute schnell über die Bühne. Passt nur auf, dass ihr nichts vergesst.
0: Skorpion.
1: Ihr überzeugt die anderen. Eure Argumente sind einfach unschlagbar.
0: Schütze.
1: Wenn ihr innerlich unruhig seid, dann unternehmt heute etwas. Oder schaut mal nach einem neuen Hobby.
0: Steinbock.
1: Ihr seid heute richtig perfektionistisch. Kleine Makel bügelt ihr sofort aus.
0: Wassermann.
1: Kompromisse fallen euch nicht schwer. Das sorgt heute für Harmonie.
0: Fische.
1: Seid mit Vorurteilen nicht so schnell bei der Hand. Manchmal lohnt sich ein zweiter Blick.
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2: Die beste Mischung. Die meiste Abwechslung gleich mit Miley Cyrus und Midnight Sky. Zuerst auch

0: Miley Cyrus, Midnight Sky um 7.47 Uhr.
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13: Ich bin Nanju Kuhlmann. Guten Morgen. 25 Jahre nach den Anschlägen haben die USA der fast 3000 Todesopfer gedacht. In New York kamen alle noch lebenden Ex-Präsidenten und tausende Angehörige zur Gedenkfeier zusammen. Silas Quiring berichtet.
14: Große Reden von Politikern gab es dabei bewusst nicht. Angehörige verlasen über Stunden jeden einzelnen Namen der Opfer. Glocken begleiteten das Gedenken. Präsident Trump schickte nur seinen Vize J.D. Vance nach New York. Er selbst sprach im Pentagon. Die Behörde war 2001 ebenfalls Ziel der Anschläge. Ganz verkneifen konnte er sich politische Inhalte dabei nicht. Trump nannte den Irankrieg eine Fortsetzung des durch 9/11 ausgelösten Kriegs gegen Terror.
13: Der Sparkurs von VW sorgt weiter für große Unsicherheit bei den Beschäftigten. Die Arbeitnehmerseite erhöht deshalb den Druck auf den Vorstand. Die IG Metall will das Unternehmen zu Gesprächen zwingen und verweist auf den Tarifvertrag. Thorsten Gröger von der IG Metall.
15: Wir fordern jetzt also das Unternehmen auf, an den Tisch zu kommen, sich zu erklären und mit uns darüber zu reden, dass und wie dieser Tarifvertrag eingehalten wird.
13: Vor einer Woche hatte der VW-Aufsichtsrat den Sparplänen des Vorstands zugestimmt. Weltweit sollen 50.000 Jobs wegfallen, die Hälfte davon in Deutschland. Nach dem AfD-Wahlsieg in Sachsen-Anhalt beschäftigt sich die Politik in Berlin mit dem Umgang mit einer womöglich verfassungsfeindlichen Landesregierung. In den Funke-Zeitungen fordert Justizministerin Hubig etwa Beamte in Sachsen-Anhalt dazu auf, rechtswidrigen Anweisungen zu widersprechen. Tennisprofi Alexander Zverev steht im Finale der US Open. Zverev besiegte den Russen Khachanov mit 3:0. Jetzt trennt ihn nur noch ein Sieg vom zweiten Grand-Slam-Titel seiner Karriere. Bei einem schweren Unfall auf der B71 ist ein Autofahrer ums Leben gekommen. Der 66-Jährige war zwischen Gardelegen und Letzlingen in einer Kurve von der Straße abgekommen. Sein Wagen stieß dabei gegen ein Auto auf einem Feldweg und überschlug sich mehrfach. Für den 66-Jährigen kam jede Hilfe zu spät. Der Fahrer des anderen Autos kam leicht verletzt ins Krankenhaus. Zum Start in den Bundesligaspieltag hat Union Berlin zu Hause 1:3 gegen Schalke verloren. Für die Gelsenkirchner ist es der erste Sieg nach der Rückkehr in die erste Liga. Einer der Torschützen war ausgerechnet der Ex-Unioner Robin Gosens. Die nächsten Nachrichten in einer Stunde.
5: Und damit ist es 8:02. Der Radio SAW Verkehrsservice, der schnellste im SAW-Land. Und wir haben die A7 Richtung Hamburg zwischen dem Dreieck Walsrode und Bad Fallingbostel. Da staut es sich nach einem Unfall mit mehreren Fahrzeugen und da braucht ihr ein bisschen Geduld. 40 Minuten plus. Geblitzt wird noch. Auf der A2 Richtung Berlin hinter Allerengersleben und Höhe Raststätte Burgortal. Auf der A9 Richtung München zwischen Eisenberg und Bad Klosterlausnitz. A14 wird geblitzt Richtung Magdeburg zwischen Halle-Trotha und Löbe-Jün und zwischen Wandsleben und Magdeburg-Stadtfels. Auf der B4 zwischen Bad Harzburg und Torfhaus. B81 in Wendefurt, beide Richtungen. In Halle, da gibt's zwei in der Berliner Straße und langsam unterwegs sein in der Nordstraße. Das war's. Habt ihr noch was gesehen? Stau, Blitzer, irgendwas anderes, was nicht auf die Straßen gehört? Dann meldet uns das doch gern an der kostenfreien Service-Hotline 0801 630 630. Oder wenn ihr könnt, schickt uns gerne WhatsApp durch. Die Nummer und alle Infos findet ihr unter radio-srw.de. Wir wünschen euch jetzt eine gute Fahrt durchs SRW-Land. Gucken wir mal aufs Thermometer in Wörben. Bei Coswig haben wir aktuell 12 Grad. Ja, wir starten in diesen Samstag mit vielen Wolken, teils sogar sehr, sehr trüb rein. Später, da lockert es aber vor allem Richtung Unstrut auf. Meistens bleibt es auch heute trocken, nur so vereinzelt kann man so einen Schauer durchziehen. Aber zum Großteil sieht es eigentlich gut aus. Höchstwerte liegen bei 20 bis 23 Grad. Morgen wird es dann deutlich ungemütlicher. Viele Wolken, dazu zeitweise Regen und aus Nordwesten auch kräftigere Regenschauer. Dazu gibt es auch Wind. Herbst ist also da, hat uns im Griff.

0: bekannt.
1: Und wir haben gleich was für alle Potterheads. Der erste Trailer zur neuen Harry Potter Serie ist nämlich da. Und natürlich konnten wir da nicht widerstehen und haben schon mal unsere Kollegin ausgefragt, die wirklich ein absoluter Potter-Fan ist. Was erwartet uns in der neuen Serie? Und vor allem, kann die neue Version tatsächlich mit den Filmen mithalten? Das klären wir mit ihr in etwa 10 Minuten. Und bis dahin gibt's natürlich jede Menge Lieblingsmusik für euren Samstagmorgen. Gleich mit der entspannten Stimme von James Blunt, Stay the Night. Ganz neu mit dabei Gentleman und Michael Patrick Kelly mit Wildlife. Zuerst aber Imani zum Wachwerden mit

0: Und wenn es draußen jetzt langsam wieder ungemütlicher wird, da gibt's doch nichts Schöneres, als sich drinnen einzukuscheln und eine gute Serie wegzusuchten, oder? Radio SAW hier, schönen guten Morgen. Und für alle Potterheads unter euch gibt's in diesem Jahr noch wirklich ein sehr, sehr tolles Highlight. Zu Weihnachten startet nämlich die neue Harry Potter Serie von HBO Max. Der erste Trailer, der ist schon da. Radio SAW Reporterin Rebecca Göring, du hast dir den schon angeschaut. Was erwartet denn die Fans?
1: Ja, die erste Staffel nimmt uns wieder mit an den Anfang. In 8 Episoden wird das erste Buch, Harry Potter und der Stein der Weisen, verfilmt. Filmisch sieht das Ganze schon ziemlich gut aus. Der Trailer wirkt etwas düsterer als die Filme, aber viele Dinge erkennt man sofort wieder, ebenso einige Charaktere, beispielsweise Harry Potter selbst. Dominic McLaughlin sieht dem Original Harry schon ziemlich ähnlich.
0: Okay, also ich bin gespannt, was sagen denn die Fans dazu, dass Harry, Ron und Hermine jetzt nochmal neu zum Leben erweckt werden?
1: Naja, die Meinungen sind da schon gespalten. Manche stehen der neuen Serie sehr skeptisch gegenüber. Es ist eben keine komplett neue Geschichte. Zum Teil sind die Ausschnitte im Trailer fast exakte Kopien zum Original. Sie halten das deshalb eher für Geldmacherei. Und auch, dass man ein weiteres Abo braucht, um die Serie zu schauen, finden viele blöd. Aber andere freuen sich auch auf die Serie, weil die Filme zum Teil schon stark von den Büchern abgewichen sind. Gerade der Alltag in Hogwarts könnte in der Serie schon besser rüberkommen.
0: Okay, ich bin mir auch nicht so sicher, ob ich dafür jetzt Geld ausgeben würde. Du selbst bist ja ganz großer Harry Potter-Fan. Wirst du dir denn die Serie angucken?
1: Ja, ich glaube, ich werde dem Ganzen zumindest eine Chance geben. Ich hänge total an den Originalfilmen und den Schauspielern. Aber die Möglichkeit, noch mehr von Hogwarts und dieser magischen Welt zu sehen, kann ich mir eigentlich nicht entgehen lassen. Zumal ja auch die Special Effects heute deutlich besser sind als damals.
0: Das stimmt. Die neue Harry Potter Serie kommt also Weihnachten raus. Und wenn ihr sie gucken wollt, braucht ihr mindestens das Basisabo von HBO Max. 5,99 Euro im Monat. Bei uns bekommt ihr euer Musikabo dagegen ganz kurz. Kostenlos. Musik ohne Abo. Jetzt mit Purple Disco Machine. Hypnotized. 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
9: Es ist 8:30 Uhr, der Radio SAW Verkehrsservice, der schnellste im SAW-Land. A7 Richtung Hamburg, zwischen dem Dreieck Walsrode und Bad Fallingbostel, da staut es sich wegen Bergungsarbeiten 50 Minuten plus. Und Flitzerblitze haben wir noch. Auf der A2 Richtung Berlin, hinter Allerengersleben und Höhe Raststätte Burgortal. Dann die A9 Richtung München, zwischen Eisenberg und Bad Klosterlausnitz. A14 wird geblitzt Richtung Magdeburg, zwischen Halle Trotha und Löbejün und zwischen Wandsleben und Magdeburg Stadtfeld. Auf der B4 zwischen Bad Harzburg und Torfhaus. Langsam fahren auf der B81 in Wendefurt beide Richtungen. Und in Halle, da haben wir zwei Stück, in der Berliner Straße sowie in der Nordstraße und Böllberger Weg. Falls ihr noch was gesehen habt, Stau, Blitzer, irgendwas anderes, ruft uns gerne an unter der 0800 1 630 630 für alle kostenfreie WhatsApp-Nummer und Infos findet ihr auf radiosaw.de. Da könnt ihr uns auch jederzeit eine Nachricht rüber schicken. Wir wünschen euch jetzt eine gute Fahrt durchs SAW-Land.
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9: Und aktuell haben wir 13 Grad in Friedersdorf bei Bitterfeld. Naja, so richtig, richtig hell wird's heute nicht. Wir starten trüb und grau rein in diesen Samstag mit vielen Wolken. Gegen Mittag, da kommt vor allem Richtung Unstrut ein bisschen Sonne raus. Meist bleibt's auch trocken, vereinzelt. Da kann man Schauer vorbeiziehen, aber größtenteils bleibt's dann doch trocken. Dazu gibt's angenehme 20 bis 23 Grad. Morgen wird's dann deutlich herbstlicher. Viele Wolken mit dabei, zeitweise Regen und aus Nordwesten auch kräftigere Schauer, dazu auch ordentlich Wind. Mehr als 17 Grad sind morgen nicht drin.
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9: Und heute ist für viele Fans ein ganz besonderer Tag, denn Celine Dion steht nach ihrer langen krankheitsbedingten Pause wieder auf der Bühne. Heute Abend in Paris. Wir sprechen gleich mit unserer Korrespondentin vor Ort. Wie groß ist denn da die Vorfreude? Was ist über die Show denn schon bekannt? Und natürlich die spannende Frage, wird denn alles gut laufen bei diesem wirklich sehr, sehr großen Comeback? Alles dazu gibt's in dieser halben Stunde bei uns. Aber vorher haben wir natürlich noch Baumann und Klausen. Und jetzt Swiftie Lieblingsmusik mit Anti-Hero. Schönen Samstag.

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1: Ja, Oberamtsrat Alfred Klausen in seinem mehr als wohlverdienten Wochenende?
2: Morgens, Alfred. Na, wie ist's?
1: Ja, gut, und selbst?
2: Ach, mir macht dieser neue Trend irgendwie Sorgen.
1: Welcher Trend?
2: Aura Farming.
1: Aura wat?
2: Ja, ich weiß nicht, ob das gut oder schlecht ist.
1: Ich weiß nicht mal, was es überhaupt ist.
2: Pass auf, in Lateinamerika, da bietet sich seit kurzem ein bizarres Bild für Passanten. Also ich will's dir so erklären. Junge Menschen treten auf der Straße, tanzen gegeneinander an und oftmals sind sie dabei kostümiert. Und dabei werden sie von Gleichaltrigen bejubelt und gefilmt. Und unter den

0: Jugendlichen hat dieses Schauspiel den Namen Aura Farming, Wettbewerb.
1: Okay.
0: Und Gertrud will jetzt auch so eine Tanztruppe hier bei uns aufmachen.
1: Ach, wie peinlich, Hans-Werner. Und dann tanzt sie da in der Fußgängerzone von Nettla steht Feld rum?
0: Ja, das befürchte ich auch, Alfred. Sie will als Huhn gehen.
1: Als Ziegenbock wäre passender.
0: Also ich hoffe, sie ändert noch ihre Pläne.
1: Ja, was, verbiete es einfach.
0: Was?
1: Ja, was, du hast zu Hause die Hosen an.
0: Aber...
1: Hau mal auf den Tisch da und sag nix damit, Auerfransen.
0: Aura Farming.
1: Ja, genau, da zeigst du mal, dass du ein richtiger Kerl bist.
0: Vielleicht gehe ich als Rotkäppchen.
1: Was?
0: Naja, ist doch ein witziges Kostüm. Bevor ich Streit mit Hase kriege.
1: Oh, nee, ne?
0: Besprechungskäffchen?
2: Bingo. 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

0: Pearl bei Radio SAW. Und für einen ganz besonderen Moment fiebern heute Abend Millionen Fans mit. Celine Dion, die steht nämlich nach langer krankheitsbedingter Pause endlich wieder für ein komplettes Konzert auf der Bühne. Heute Abend in Paris gibt es den Auftakt zu insgesamt 10 Shows. Wir sprechen mit unserer Korrespondentin Rachel Sommer direkt aus Paris. Rachel, Celine, die musste wegen ihrer Krankheit lange pausieren. Weiß man denn, ob heute Abend wirklich alles gut laufen wird?
1: So ein Konzert ist immer auch eine ziemliche Anstrengung für den Körper. Aber Celine Dion ist ein absoluter Profi und man muss davon ausgehen, dass sie sich das genauestens überlegt hat. Wie man hört, bereitet sich Dion jetzt auch schon seit mehr als 2 Jahren auf das Comeback vor. Intensives Training, macht Pilates, Ballett, aber hat auch Stimmtraining.
0: So, bevor es also auf die große Bühne geht, erstmal eine Runde Pilates, finde ich gut. Apropos, was ist denn über die Show heute Abend schon bekannt?
1: Ja, nach der langen Pause sollen die Konzerte natürlich noch einmal besonderer sein. Celine Dion soll in all ihren Facetten gezeigt werden. Es soll ein spektakuläres Konzert sein, aber trotzdem auf eine Art irgendwie intim. Auf eine riesige Show mit etlichen Tänzern wird man wahrscheinlich eher nicht treffen. Der Fokus soll wirklich auf Celine Dion liegen. Und dadurch, dass internationale Fans anreisen werden, wird sie nicht nur viel auf Französisch singen, sondern auch sehr viel auf Englisch.
0: Cool, also ein ganz besonderer Abend für Celine Dion und ihre Fans. Nach 6 Jahren steht sie heute zum ersten Mal wieder mit einem kompletten Konzert auf der Bühne. Radio SAW Muckefuck am Samstag, jetzt Eminem.

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14: Ich bin Nanju Kuhlmann. Guten Morgen. Russland steckt hinter der Drohnenattacke am Flughafen Leipzig-Halle. Das hat die Bundesregierung bereits klar gesagt. Die Ermittlungen führen direkt zum russischen Militärgeheimdienst GRU, berichtet die Welt am Sonntag. Daniel Bornberg.
15: Die Welt beruft sich auf geheime Ermittlungsunterlagen. Demnach wurde ein GRU-Agent identifiziert, der die Operation organisiert haben soll. Er reiste über die Türkei ein und später Richtung Serbien wieder aus. Auch ein zweiter Verdächtiger mit Verbindungen nach Moskau ist im Visier der Ermittler. Die Bundesregierung hat Russland Anfang des Monats öffentlich für den Anschlagsversuch verantwortlich gemacht. Der Kreml weist die Vorwürfe zurück.
14: New York hat an die Opfer der Terroranschläge vom 11. September 2001 erinnert. Bei der zentralen Gedenkfeier auf dem Platz, an dem früher das World Trade Center stand, wurden die Namen der fast 3000 Todesopfer verlesen. Vor 25 Jahren hatten Al-Qaida-Terroristen 4 Flugzeuge gekapert. 2 davon flogen sie ins World Trade Center. Der Historiker Manfred Berg sagte bei NTV.
16: Also wenn ihr Ziel war, das ist oft ja gesagt worden, den Westen in eine Konfrontation mit der islamischen Welt zu treiben, dann hat das zumindest teilweise funktioniert. Der Westen hat zwar kein zweites 9/11 erlebt, aber doch immer wieder Anschläge.
14: In ganz Deutschland gibt's heute Demos gegen Rechtsextremismus, etwa in Berlin, Hamburg, München, Stuttgart, Leipzig oder Bremen, aber auch in kleineren Städten. Ein breites Bündnis hat dazu aufgerufen, um nach dem Wahlerfolg der AfD in Sachsen-Anhalt ein Zeichen zu setzen. An den Schulen soll ein größerer Fokus auf Krisenkompetenz und Erste Hilfe gelegt werden. Das fordern das Deutsche Rote Kreuz und seine Jugendorganisation zum Internationalen Tag der Ersten Hilfe. Sie finden, es braucht ein neues Schulfach, das sich mit diesen Themen beschäftigt. Gegen den künftigen AfD-Landtagsabgeordneten Sebastian Koch wird jetzt auch wegen möglicher Waffendelikte ermittelt. Bei einer Hausdurchsuchung fanden Ermittler zwei Luftgewehre und eine Schreckschusswaffe. Das hat die Staatsanwaltschaft bestätigt. Die Razzia steht im Zusammenhang mit der verbotenen rechtsextremen Artgemeinschaft. Zum Start in den Bundesligaspieltag hat Union Berlin zu Hause 1:3 gegen Schalke verloren. Für die Gelsenkirchner ist es der erste Sieg nach der Rückkehr in die erste Liga. Einer der Torschützen war ausgerechnet der Ex-Unioner Robin Gosens. Die nächsten Nachrichten in einer Stunde.
5: Es ist 9:02 Uhr, der Radio SAW Verkehrsservice. Das ist der schnellste im SAW-Land. A7 Richtung Hamburg, zwischen dem Dreieck Walsrode und Bad Fallingbostel. Da läuft es aktuell stockend wegen Bergungsarbeiten. 15 Minuten sind es da noch. Und in Lübers, da ist die Straße Alte Schäferei nach einem Unfall gesperrt. Geblitzt wird? A2 Richtung Berlin, hinter Allerengersleben und zur Raststätte Burgkortal. Dann die A9 Richtung München, zwischen Eisenberg und Bad Klosterlausnitz. A14 wird geblitzt Richtung Magdeburg, zwischen Halle Trotha und Löbe-Jün und zwischen Wandsleben und Magdeburg-Stadtfeld. Langsam unterwegs sein auf der B4 zwischen Bad Harzburg und Torfhaus. B81 wird geblitzt in Wendefurt, beide Richtungen. In Halle, da stehen zwei Stück in der Berliner Straße. Sowie in der Nordstraße wird geblitzt und im Böllberger Weg. Soweit von unserer Seite. Habt ihr noch was? Haben wir was vergessen? Dann klingelt doch gerne durch. Das geht an der kostenfreien Service-Hotline 0801 630 630. Oder ihr schickt uns einfach eine Nachricht über WhatsApp. Falls ihr die Nummer noch nicht habt, die bekommt ihr unter radio-saw.de. Wir wünschen euch jetzt eine gute Fahrt durchs SAW-Land. Heute starten wir mit ordentlich Wolken am Himmel. Stellenweise ist es auch noch ein bisschen trüb. Bei euch in Jevenitz bei Gardelegen haben wir aktuell 14 Grad. Ja, noch also schwieriger Start. Später gibt's aber mehr Sonne und ansonsten sieht's heute für einen Septembertag auch gar nicht so schlecht aus. Gibt angenehme 20 bis 23 Grad. Meistens bleibt's auch soweit trocken. Anders sieht's da morgen aus. Da kippt das Wetter dann deutlich in Richtung Herbst. Viele Wolken mit Regen. Dazu gibt's frischen Wind. Maximal 17 Grad.
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5: Und wir begleiten euch beim ersten Café der To-Do-Liste für einen Wochenendeinkauf, beim Aufräumen und natürlich auch beim Aufstehen. Natürlich. Egal wie euer Samstag aussieht, wir sind bei euch und bringen euch mit euren Lieblings-Superhits durch den Tag. Gleich mit Snap, Rhythm as a Dancer, ein echter 90er-Klassiker. Jetzt erstmal Glockenback.

0: Santos, Why Don't You Stay? Und wir bleiben natürlich bei euch. Radio SAW Muckefuck am Samstag. Apropos, was macht ihr eigentlich an diesem Wochenende?
1: Ich muss zum einen leider arbeiten, aber hinterher gehe ich wahrscheinlich noch auf ein Metal-Festival in Barleben.
2: Ich habe 2 Kindergeburtstage. Die Töchter werden 19. Fußballspiel, Ü50. Wochenende ist voll.
3: Ich verbringe Zeit mit meinem Freund. Shoppen, denke ich.
4: Ich fahre am Wochenende nach Holland. Da gucken wir da Automuseen an.
5: Wir fahren nach Merseburg.
6: Ich fahre in den Urlaub.
0: Klingt ja schon mal gut. Wenn ihr noch auf der Suche nach Ideen seid, wo ihr heute einen tollen Flohmarkt oder Bauernmarkt erleben könnt, was bei Sport und Musik abgeht und wo heute die große Radio SAW Party steigt, das gibt's alles in der kommenden halben Stunde in Freddys Familienwelt. Lieblings-Superhit jetzt von The Last Goodnight, Pictures of You, Radio SAW ist bei euch. 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
1: Und hier ist der Radio SAW Verkehrsservice mit zwei Sofortmeldungen. Vorsicht, A2 Richtung Berlin zwischen Thesen und dem Rastplatz Wüstenforst. Hier liegen Reifenteile auf allen Spuren. Und Vorsicht auf der A391 Richtung Braunschweig Südwest. Höhe Braunschweig Hansestraße, da liegt eine Holzpalette. Aufpassen.

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11: Es ist gleich 9:30 Uhr, der Radio SAW Verkehrsservice, der schnellste im SAW-Land. Und wir haben immer noch die A7 Richtung Hamburg, zwischen dem Dreieck Walsrode und Bad Fallingbostel. Da läuft es aktuell stockend wegen Bergungsarbeiten, Viertelstunde plus. Das war's. Geblitzt wird A2 Richtung Berlin, hinter Allerengersleben und Hürerstedt Burgkortal. Auf der A9 Richtung München, zwischen Eisenberg und Bad Klosterlausnitz. A14 wird geblitzt Richtung Magdeburg, zwischen Halle-Trotha und Löbejün und zwischen Wandsleben und Magdeburg-Stadtfeld. Auf der B4 zwischen Bad Harzburg und Torfhaus. B81 in Wendefurt, beide Richtungen. Und in Halle, da haben wir in der Berliner Straße welche, in der Nordstraße und Böllberger Weg. Habt ihr noch was entdeckt, irgendwas gesehen, Verkehrsbehinderung, Stau oder noch ein Blitzer? Seid so lieb, ruft uns gerne an, das geht kostenfrei unter der 0800 1 630 630. Wir wünschen euch jetzt eine gute Fahrt durchs SAW-Land. Werfen wir mal einen Blick zu euch nach Resen bei Borg. Aktuell haben wir da 14 Grad. Ja, heute an sich ganz angenehm. Viele Wolken unterwegs, später kommt aber auch Sonne raus. Es bleibt auch meistens trocken bei 20 bis 23 Grad. Morgen wird es dann richtig herbstlich. Wir bekommen Regen, kräftige Schauer und Wind, also nicht mehr ganz so toll. Dazu nur noch maximal 17 Grad.
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11: Wir sind bei euch im SAW-Land und gleich geht's nach Köthen. Da sind gerade jede Menge fleißige Kinderhände im Einsatz. Und ich sag mal so, es wird bunt, es wird grün und am Ende auch richtig schön. Da bin ich mir sicher, was genau die Kids da auf die Beine stellen und was am Ende es da so zu bestaunen gibt, das klären wir in dieser halben Stunde. Natürlich gibt's in Freddys Familienwelt wieder jede Menge Ideen für euer Wochenende. Gleich außerdem ganz frisch Katy Perry Watch It Burn, zuerst aber Lieblings-Superhit von Linkin Park, hier ist Lost.

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1: Katy Perry, Watch It Burn.

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1: Es ist viel los am Wochenende. In Wittenberg wird für Leukämiekranke gelaufen. Sport trifft Musik in Parchen, erst bei der Gentiner Matschwolke, dann beim Song Contest. In Freiburg ist Winzerfest. Flohmärkte gibt's unter anderem heute in Weddersleben im Harz, wo 14 Uhr der beliebte Garagenflohmarkt beginnt. Sylda im Südharz macht bis um 12 die Kleider- und Spielzeugbörse im DGH am Anger. Schmiedefeuer, Kettensägenkunst und Kaninchen seht ihr auf dem Parkplatz von Panorama Möbel in Sangerhausen, der zum großen Bauernmarkt wird. Mit regionalem Handwerk, Lebensmitteln und Tieren. Für die Kids gibt's Hüpfburgen und Kinderreiten. Der Bauernmarkt in Sangerhausen ist bis 16 Uhr und kostet keinen Eintritt. Und wir sehen uns gleich in Leuna im Saalekreis. Ab 10 Uhr warten am Haupttorplatz Händlermeile, Flohmarkt, Kinderprogramm, Live-Musik. Auf unserer Bühne erlebt ihr Comedy, Tanz, Show-Akrobatik. Ab 18.30 Uhr steigt dann die große Radio-SAW-Party mit Englishman Warren Green, unseren Dancern und der Showtown Dance Band. Dazu öffnet der Chemiestandort seine Türen. Das Stadtfest Leuna heute ist überall kostenlos.
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Und hier ist der Radio SLW Verkehrsservice mit einer Sofortmeldung. Vorsicht A38 Richtung Leipzig zwischen Heringen und Berger. Da ist eine ungesicherte Unfallstelle. Vorsicht A38 Richtung Leipzig zwischen Heringen und Berger. Eine ungesicherte Unfallstelle.

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0: Post Malone, Chemical. Und von chemisch geht's jetzt direkt zu bunt und blumig, würde ich sagen. Radio SAW hier, wir sind für euch vor Ort. Vor ein paar Wochen haben wir euch ja schon von einem echten Hingucker in Köthen erzählt, der neuen bunten Mauer vor der Angelika-Hartmann-Kita mit Graffitis haben der Förderverein und vor allem die fleißigen Kinderhände aus einer ganz grauen Wand ein richtig cooles und schönes Kunstwerk gemacht. Aber dabei soll es nicht bleiben, denn der Förderverein hat schon das nächste Projekt gestartet. SAW-Reporterin Lena Vierecke, was haben Sie sich denn diesmal vorgenommen?
1: Ja, der Förderverein wollte, dass es rund um die Kita einfach noch schöner und vor allem grüner wird. Mhm. Deshalb haben sie die 6 Beete um die Bäume vor der Kita neu bepflanzt. Möglich wurde das durch das Bürgerbudget der Stadt Köthen. Gemeinsam mit dem Umweltamt hat der Förderverein passende Pflanzen ausgesucht. Insgesamt sind 160 Stauden in die Erde gekommen. Dazu kommen später noch Blumenzwiebeln, die im Frühjahr dann für noch mehr Farbe sorgen.
0: Oh, schön. Also es wurde ordentlich drauf losgepflanzt, oder wie?
1: Ja, genau. Und das hat keine Firma übernommen. Eltern, Erzieher und auch die Kinder haben fleißig mit angepackt. Danach mussten die neuen Pflanzen natürlich auch ordentlich gegossen werden. Die Kinder hatten ihre eigenen Gießkannen dabei und haben mit ihren Dreirädern sogar eine kleine Gießkette gebildet. Die neuen Beete sollen auch weiter im Kita-Alltag eingebunden werden, damit die Kinder einen zusätzlichen Bezug zu Natur, Pflanzen und auch zu den Jahreszeiten bekommen.
0: Ach schön, da wird es ja vor der Kita immer grüner und bunter. Ja, mit den neuen Beeten und der bunten Mauer wird der Bereich schöner. Finde ich cool. Für die Kinder, Eltern und natürlich auch für die Anwohner. Und auch bei uns geht's bunt weiter mit der besten Mischung, der meisten Abwechslung. Jetzt ATC Around the World. 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
8: Ich bin Nanju Kuhlmann. Guten Tag. Die Ermittlungen zur Drohnenattacke am Flughafen Leipzig-Halle führen direkt zum russischen Militärgeheimdienst GRU. Das berichtet die Welt am Sonntag und beruft sich auf geheime Ermittlungsunterlagen. Demnach wurde ein GRU-Agent identifiziert, der die Operation organisiert haben soll. Auch ein zweiter Verdächtiger mit Verbindungen nach Moskau ist im Visier. Deutschland hatte Russland öffentlich für den Anschlagversuch verantwortlich gemacht. Der Kreml weist die Vorwürfe zurück. Im Amateurfußball sollen Schiris noch besser vor Gewalt und Beleidigungen geschützt werden. Dafür startet der DFB jetzt ein Pilotprojekt mit Bodycams. Mehr von Finn Riebesell-Freundlieb.
9: In einer Kreisliga in Gelsenkirchen können die Unparteiischen ihre Kameras bei Vorfällen aktivieren. Das soll bei Streits mögliche Angreifer abschrecken und Schlimmeres verhindern. Dass solche Projekte notwendig sind, zeigt auch das aktuelle DFB-Lagebild zum Amateurfußball. In der letzten Saison sind zwar etwas weniger Vorfälle in Sachen Gewalt und Diskriminierung gemeldet worden. Die Zahl der abgebrochenen Partien ist aber leicht gestiegen. Der DFB will deshalb Prävention und Unterstützung weiter ausbauen.
8: Nach dem Wahlerfolg der AfD in Sachsen-Anhalt formiert sich ein breiter Protest. In ganz Deutschland gibt's heute Demos gegen Rechtsextremismus, beispielsweise in Berlin, Hamburg, München, Stuttgart, Leipzig oder aber Bremen. Auch in kleineren Städten sind Proteste geplant. Tennisprofi Alexander Zverev steht im Finale der US Open. Der Hamburger hat den Russen Karen Khachanov glatt in 3 Sätzen geschlagen und damit das Ticket fürs Endspiel gelöst. Jetzt trennt Zverev nur noch 1 Sieg vom 2. Grand-Slam-Titel seiner Karriere. Bei einem schweren Unfall auf der B71 ist ein Autofahrer ums Leben gekommen. Der 66-Jährige war zwischen Gardelegen und Letzlingen in einer Kurve von der Straße abgekommen. Sein Wagen stieß dabei gegen ein Auto auf einem Feldweg und überschlug sich mehrfach. Für den 66-Jährigen kam jede Hilfe zu spät. Der Fahrer des anderen Autos kam leicht verletzt ins Krankenhaus. Zum Start in den Bundesligaspieltag hat Union Berlin zu Hause 1:3 gegen Schalke verloren. Für die Gelsenkirchner ist es der erste Sieg nach der Rückkehr in die erste Liga. Einer der Torschützen war ausgerechnet der Ex-Unioner Robin Gosens. Die nächsten Nachrichten in einer Stunde.
10: 10:02 Uhr, der Radio-SAW-Verkehrsservice, das ist der schnellste im SAW-Land. A7 Richtung Hamburg zwischen Mellendorf und Berghof, da läuft das aktuell stockend wegen der Baustelle 10 Minuten plus. Und weiter zwischen Dreieck Walsrode und Bad Fallingbostel stockend, hier laufen noch Bergungsarbeiten 15 Minuten plus. Das war's, geblitzt wird noch. A2 Richtung Berlin hinter Allerengersleben und Höhe Raststätte Burgkortal. Auf der A14 Richtung Magdeburg zwischen Halle-Trotha und Löbejün und zwischen Wandsleben und Magdeburg-Stadtfeld. B81 in Wendefurt, beide Richtungen. In Halle wird noch geblitzt, in der Berliner Straße, in der Nordstraße und Böllberger Weg. Außerdem hat der Frank noch einen. Wo denn?
11: Und zwar in Magdeburg, Altwesterhüsen in Richtung Schönebeck, da Leerwurm.
10: Vielen lieben Dank. Habt ihr noch was gesehen? Dann meldet uns das doch gern. Geht an der kostenfreien Service-Hotline 0801 630 630. Oder ihr schickt uns einfach eine Nachricht über WhatsApp durch. Alle Infos und natürlich auch die Nummer findet ihr unter radio-saw.de. Wir wünschen euch jetzt eine gute Fahrt durchs SAW-Land. Ja, gucken wir mal aufs Thermometer. In Groß-Schwülpa bei Braunschweig haben wir aktuell 15 Grad. Ja, teilweise noch recht trübe im SAW-Land. Viele Wolken mit dabei. Später, da wird es aber besser. Da lockert es auf, vor allem Richtung Unstrut. Meistens bleibt es dann auch trocken. Vereinzelt, ja, hier und da mal so kurzer Schauer. Aber ansonsten sieht es wirklich gut aus. Höchstwerte liegen bei 20 bis 23 Grad. Morgen dann deutlich ungemütlicher. Viele Wolken mit dabei. Zeitweise Regen aus Nordwesten, auch kräftigere Regenschauer. Dazu gibt es noch Wind. Herbst ist also da, hat uns im Griff, maximal

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Zuerst Lieblingsmusik kommt von Kygo und Ava Max. Whatever. Super.

Bester Song von Sonic. 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Teddy Swims jetzt!

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14: Es ist gleich 10:30. Wir schauen auf die Straßen. Der Radio SAW Verkehrsservice, der schnellste im SAW-Land. A7 Richtung Hamburg zwischen Mellendorf und Berghof. Da stockt es an der Baustelle 10 Minuten plus. Und weiter zwischen dem Dreieck Walsrode und Bad Fallingbostel stockend wegen Bergungsarbeiten 15 Minuten mehr. Flitzerblitzer. Auf der A2 Richtung Berlin, hinter Allerengersleben und zur Raststätte Burgkortal. Dann die A14 Richtung Magdeburg, zwischen Halle-Trotha und Löbejün und zwischen Wandsleben und Magdeburg-Stadtfeld. Noch ein Anhänger auf der B81 in Wendefurt, beide Richtungen. In Halle wird geblitzt, in der Berliner Straße sowie in der Nordstraße und Böllberger Weg. Und Frank, du hast auch noch einen gesehen, wo denn?
15: Und zwar in Magdeburg, Altwesterhüsen in Richtung Schönebeck, da lesen wir.
14: Danke. Habt ihr noch was entdeckt, irgendwas gesehen? Verkehrsbehinderung, Stau oder noch ein Blitzer? Seid so lieb, ruft uns gerne an. Das geht kostenfrei unter der 0800 130 630. Wir wünschen euch jetzt eine gute Fahrt durchs SAW-Land. Aktuell haben wir 13 Grad in Knetsch bei Bernburg. Naja, also so richtig hell wird's irgendwie nicht. Noch ist es relativ trüb im SAW-Land mit einigen Wolken. Gegen Mittag, da kann's ein bisschen heller werden. Da kommt vor allem Richtung Unstrut die Sonne ganz gut durch. Meist bleibt's auch trocken. Vereinzelt gibt's mal einen Schauer, aber so richtig auch nicht. Also es bleibt eigentlich überwiegend trocken. Dazu gibt's angenehme 20 bis 23 Grad. Morgen wird es dann deutlich herbstlicher. Da können wir uns auf jeden Fall drinnen einkuscheln. Viele Wolken mit dabei, mit Regen. Dazu gibt es auch ordentlich Wind. Mehr als 17 Grad sind dann morgen nicht drin.
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14: Handyspeicher voll. Oh ja, immer. Tausende Fotos und Videos drauf. Aber löschen auf gar keinen Fall. Ich meine, das sind ja Erinnerungen. Aber was machen wir denn dann? Wohin mit den ganzen Urlaubsschnappschüssen von den Katzenfotos und den 47 fast identischen Bildern vom letzten Sonnenuntergang? Festplatte gibt's ja, ne? Kann aber ordentlich ins Geld gehen. Cloud gibt's auch. Aber was ist denn jetzt eigentlich die beste Lösung für all unsere digitalen Erinnerungen? Kollege Christoph Schödel hat sich das angeschaut und vielleicht die Lösung für unser Speicherproblem gefunden. Sind wir mal gespannt. Das gibt's in etwa 10 Minuten. Zuerst aber Lieblingsmusik von Felix Jähn und Pride. Never mind.

0: Supert von Coldplay, Klux. Ja, die Zeit vergeht, die Fotos sammeln sich und irgendwann sagt das Handy halt speichervoll. Radio SAW Muckefuck am Samstag hier. Also was machen wir denn jetzt mit den vielen digitalen Bildern? Eine Möglichkeit, Fotos einfach alle vom Handy auf so eine Festplatte ziehen. Aber diese Festplatten, die sind ganz schön teuer. Bis zu 250 Euro kann so ein Ding kosten. Kollege Christoph Schödel, warum sind die Festplatten denn so teuer?
1: Das hat was mit KI zu tun, die wird ja immer mehr genutzt, braucht aber auch jede Menge Rechenleistung. In den Rechenzentren wiederum werden Chips benötigt, um die Datenmengen zu verarbeiten. Blöderweise sind das genau die Chips, die auch in den Festplatten drin stecken. Und je höher die Nachfrage, desto höher auch der Preis. Eine andere Rolle spielt der Speicherplatz. Je größer der Speicherplatz, desto teurer ist die Festplatte. Eine Festplatte mit einem Terabyte gibt's ungefähr ab 70 Euro. Da passen dann aber auch bis zu 250.000 Handyfotos drauf.
0: Okay, aber was ist denn mit so einer Cloud? Wir können die Fotos ja auch einfach da ablegen, oder?
1: Stimmt, kann man machen. Mhm. Vorteil von so einer Cloud-Lösung ist, dass ihr wieder freien Speicherplatz habt, die Bilder nicht weg sind, wenn ihr euer Handy verliert und ihr von vielen Geräten drauf zugreifen könnt. Nachteil von Clouds, man hat monatliche Kosten an der Backe. Bei fast allen Anbietern wie Apple, Microsoft und Google sind bis zu 15 GB Speicherplatz kostenlos. Sind die voll, dann zahlt man ca. 2 Euro im Monat für 100 GB. Die reichen dann aber auch schon für bis zu 30.000 Fotos. Daten sind auch in einer Cloud nie zu 100% sicher.
0: Tja, aber irgendwas müssen wir doch machen. Ich meine, wenn das Ding ins Klo fällt, da wird's ohne Cloud plötzlich sehr emotional. Ich spreche da aus Erfahrung.

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0: Es ist 10.47 Uhr und damit willkommen im zumindest noch grauen Muckefuck-Samstag bei Radio SAW. Ja, wenn die eigene Leinwand zu Hause doch zu unspektakulär ist. Ich meine, das Wetter, das bietet sich geradezu an für so einen gemütlichen Kinotag. Und dieses Wochenende gibt's dafür sogar noch einen richtig guten Grund. Denn beim sogenannten Kinofest könnt ihr heute und morgen viele Filme für gerade mal 5 Euro sehen. Unser Kollege Ronny Thorau hat die Details.
1: Mehr als 700 Kinos in ganz Deutschland machen mit beim Kinofest. Teilweise mit Sondervorstellungen von Filmklassikern, Previews kommender Filme und extra bunten Aktionen drumherum. Auch wer große Sommerblockbuster wie die Odyssey oder den neuen Spider-Man-Film oder gehypte Horrorhits wie Obsession noch nicht gesehen hat, kann das jetzt für 5 Euro. Für Romantiker gibt's aktuell Komödien wie Finding Emily oder One Night Only und für Kinder zum Beispiel Toy Story 5, den Vaiana-Realfilm, Paw Patrol oder den neuesten Minions-Film.
0: Mega! Und auf dem Weg ins Kino spielen wir eure Lieblingsmusik gleich mit Rihanna und jetzt Ray Dalton in My Bones. 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
21: Ich bin Nanju Kuhlmann. Guten Tag. Russland steckt hinter der Drohnenattacke am Flughafen Leipzig-Halle. Das hat die Bundesregierung bereits klar gesagt. Die Ermittlungen führen direkt zum russischen Militärgeheimdienst GRU, berichtet die Welt am Sonntag. Daniel Bornberg.
1: Die Welt beruft sich auf geheime Ermittlungsunterlagen. Demnach wurde ein GRU-Agent identifiziert, der die Operation organisiert haben soll. Er reiste über die Türkei ein und später Richtung Serbien wieder aus. Auch ein zweiter Verdächtiger mit Verbindungen nach Moskau ist im Visier der Ermittler. Die Bundesregierung hat Russland Anfang des Monats öffentlich für den Anschlagsversuch verantwortlich gemacht. Der Kreml weist die Vorwürfe zurück.
21: Nach dem AfD-Wahlsieg in Sachsen-Anhalt beschäftigt sich die Politik in Berlin mit dem Umgang mit einer womöglich verfassungsfeindlichen Landesregierung. In den Funke-Zeitungen fordert Justizministerin Hubich etwa Beamte in Sachsen-Anhalt dazu auf, rechtswidrigen Anweisungen zu widersprechen. In ganz Deutschland gibt's heute Demos gegen Rechtsextremismus, etwa in Berlin, Hamburg, München, Stuttgart, Leipzig oder Bremen, aber auch in kleineren Städten. Ein breites Bündnis hat dazu aufgerufen, um nach dem Wahlerfolg der AfD in Sachsen-Anhalt ein Zeichen zu setzen. Gegen den künftigen AfD-Landtagsabgeordneten Sebastian Koch wird jetzt auch wegen möglicher Waffendelikte ermittelt. Bei einer Hausdurchsuchung fanden Ermittler zwei Luftgewehre und eine Schreckschusswaffe. Das hat die Staatsanwaltschaft bestätigt. Die Razzia steht im Zusammenhang mit der verbotenen rechtsextremen Artgemeinschaft. Das Erfolgsjahr von Tennisprofi Alexander Zverev geht weiter. Der Weltranglistenzweite hat es auch bei den US Open ins Finale geschafft. Mehr von Anna Löwer.
2: Erst sein erster großer Titel in Paris, dann die Finalteilnahme in Wimbledon und jetzt New York. Zverev hat es in dieser Saison bei 3 der 4 Grand-Slam-Turniere ins Endspiel geschafft. Im Halbfinale der US Open besiegte er als klarer Favorit den Russen Karan Khachanov glatt in 3 Sätzen. Jetzt trennt ihn nur noch ein Sieg vom zweiten Grand-Slam-Titel. Im Finale trifft Zverev morgen Abend auf Ben Shelton aus den USA.
21: Die nächsten Nachrichten in einer Stunde.
22: 11:02 der Radio SAW Verkehrsservice, der schnellste im SAW-Land. A7 Richtung Hamburg, zwischen Mellendorf und Berghof, da kommt es zum Stop and Go wegen der Baustelle, 25 Minuten plus. Und weiter zwischen dem Dreieck Walsrode und Bad Fallingbostel, stockend, da laufen noch Bergungsarbeiten, 15 Minuten mehr. Das war's, geblitzt wird noch auf der A2 Richtung Berlin, hinter Allengersleben und Höhe Raststätte Burgkortal. A14 Richtung Magdeburg, zwischen Halle-Trotha und Löbejün, sowie zwischen Wandsleben und Magdeburg Stadtfeld. Auf der B2 am Ortsausgang Bad Düben Richtung Leipzig. B81 in Wendefurt, beide Richtungen. Teure Fotos gibt's in Magdeburg. Straße Alt-Westerhüsen, falls ihr stadtauswärts unterwegs seid. Und in Halle wird geblitzt, in der Berliner Straße, in der Nordstraße und Böllberger Weg. Habt ihr noch was entdeckt für uns? Dann meldet uns das doch bitte an der kostenfreien Service-Hotline 0801 630 630 oder ihr schickt uns einfach eine Nachricht über WhatsApp durch. Die Nummer und alle Infos findet ihr unter radio-saw.de. Wir wünschen euch jetzt eine gute Fahrt durchs SAW-Land. Bei euch in Ritterode bei Hettstedt haben wir aktuell 18 Grad. Ja, noch ist es ganz schön anstrengend, für die Sonne da durchzukommen. Viele Wolken am Start, grau und trüb. Aber später soll es besser werden, so gegen Mittag. Da soll dann auch mehr Sonne rauskommen. Und dann, würde ich sagen, sieht es für so einen Septembertag auch gar nicht so schlecht aus. Es gibt angenehme 20 bis 23 Grad. Meistens bleibt es auch trocken. Anders sieht es da morgen aus. Da kippt das Wetter dann deutlich in Richtung Herbst. Viele Wolken mit dabei, mit Regen. Dazu gibt es frischen Wind, maximal 17 Grad. 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
22: Ja, und vielleicht seid ihr ja schon fleißig, habt den Einkauf längst erledigt. Vielleicht steht ihr gerade mit der Kaffeetasse in der Küche und überlegt, was heute überhaupt noch auf der To-Do-Liste steht. Oder ihr chillt noch im Bett und genießt einfach mal, dass heute kein Wecker klingelt. Ah, toll. So, und für alle, die gerade erst so richtig wach werden, herzlich willkommen im Samstag. Ja, das war auch meine Reaktion heute nach dem ersten Wecker. Wow, wir haben eure Lieblingsmusik gleich mit Taylor Swift. Jetzt David Guetta und Sia, Beautiful People.

0: Taylor Swift hat's also gewusst. 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
13: Und damit ist es 11:30. Wir schauen auf die Straßen. Der Radio SAW Verkehrsservice, der schnellste im SAW-Land. A2 Richtung Berlin zwischen Allerengersleben und Eilsleben. Da läuft das aktuell stockend für LKW. Da ist eine Baustelle. A7 Richtung Hamburg zwischen Mellendorf und Berghof. Stop and go wegen der Baustelle. 25 Minuten plus. Dann haben wir die A9 Richtung Berlin zwischen Niemegk und Brück. Da kommt es aktuell zu Behinderungen nach einem Unfall. A14 Richtung Dresden zwischen Magdeburg-Stadtfeld und Wandsleben. Vorsicht, hier ist ein defekter LKW auf der rechten Spur. Und eine Meldung aus dem Stadtverkehr Halle an der Kreuzung Europachaussee Reideburger Landstraße. Da hat es einen Unfall gegeben. Aufpassen. Geblitzt wird. A2 Richtung Berlin hinter Allerengersleben und Höhe Raststätte Buckautal. A14 wird geblitzt Richtung Magdeburg zwischen Halle Trotha und Löbejün sowie zwischen Wandsleben und Magdeburg-Stadtfeld. B4 zwischen Bad Harzburg und Torfhaus. Auf der B2 am Ortsausgang Bad Düben Richtung Leipzig. B81 in Wendefurt, beide Richtungen. In Magdeburg, Straße Alt-Westerhüsen, falls ihr stadtauswärts unterwegs seid. In Salzwedel, in der Ernst-Thälmann-Straße. Und dann haben wir noch in Halle Blitzer stehen, in der Berliner Straße und in der Nordstraße. Habt ihr unterwegs noch was entdeckt? Stau, Verkehrsbehinderung oder noch ein Blitzer? Seid so lieb, gebt uns kurz Bescheid. Das geht kostenfrei unter der 0800 1 630 630. Wir wünschen euch jetzt eine gute und entspannte Fahrt durchs SAW-Land.
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13: Wir schauen nach Sülldorf bei Magdeburg. Aktuell haben wir da 18 Grad. Ja, heute viele Wolken mit dabei. Später wird es aber besser, da kommt dann Sonne raus. Es bleibt auch meistens trocken bei 20 bis 23 Grad. Morgen wird es dann richtig herbstlich. Regen, kräftige Schauer und Wind. Dazu nur noch maximal 17 Grad.
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13: Hallöchen, wir sind bei euch mit ganz viel Lieblingsmusik. Gleich mit Sorry Papi von Topic und Becky G. Zuerst Dragon Bone Man mit Human.

Topic, Becky G mit Sorry Papi. Wobei wir heute hoffentlich niemandem sorry sagen müssen, weil wir den Einkaufschip schon wieder irgendwo hingelegt haben. Radio SAW Muckefuck am Samstag hier und vielleicht seid ihr ja gerade unterwegs zum Wochenendeinkauf. Überlegt noch, was heute Abend auf den Teller kommt. Egal, was bei euch gerade ansteht, wir begleiten euch durch diesen Samstag mit der besten Mischung, der meisten Abwechslung, gleich mit Miles Smith und Nice to Meet You. 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Zuerst gibt's aber Musik aus den 80ern, Depeche Mode's People are People, Radio SAW hier.

Nice to meet you. Mai Smith, Radio SAW hier. Und ich habe mich heute auch gefreut, euch durch den Samstag zu begleiten. Ab 12 Uhr übernimmt dann hier Ted Stanetzky das Ruder. Und er begleitet euch natürlich auch mit SAW-Reporter Frank Wiedemann direkt aus dem Stadion, wenn der erste FC Magdeburg auf den ersten FC Kaiserslautern trifft. Bis morgen, macht euch einen schönen Samstag. Jetzt gibt's die Sugar Babes. Hier ist

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15: Ich bin Nanju Kuhlmann. Guten Tag. Die Ermittlungen zur Drohnenattacke am Flughafen Leipzig-Halle führen direkt zum russischen Militärgeheimdienst GRU. Das berichtet die Welt am Sonntag und beruft sich auf geheime Ermittlungsunterlagen. Demnach wurde ein GRU-Agent identifiziert, der die Operation organisiert haben soll. Auch ein zweiter Verdächtiger mit Verbindungen nach Moskau ist im Visier. Deutschland hatte Russland öffentlich für den Anschlagversuch verantwortlich gemacht. Der Kreml weist die Vorwürfe zurück. Im Amateurfußball sollen Schiris noch besser vor Gewalt und Beleidigungen geschützt werden. Dafür startet der DFB jetzt ein Pilotprojekt mit Bodycams. Mehr von Finn Riebesell-Freundlieb.
14: In einer Kreisliga in Gelsenkirchen können die Unparteiischen ihre Kameras bei Vorfällen aktivieren. Das soll bei Streits mögliche Angreifer abschrecken und Schlimmeres verhindern. Dass solche Projekte notwendig sind, zeigt auch das aktuelle DFB-Lagebild zum Amateurfußball. In der letzten Saison sind zwar etwas weniger Vorfälle in Sachen Gewalt und Diskriminierung gemeldet worden. Die Zahl der abgebrochenen Partien ist aber leicht gestiegen. Der DFB will deshalb Prävention und Unterstützung weiter ausbauen.
15: Wegen Drohnenangriffen hat Saudi-Arabien den Betrieb einer wichtigen Ölpipeline im Land eingestellt. Dadurch könnten die Preise für Öl, Benzin und Diesel weiter ansteigen. Die Pipeline wird auch für den Ölexport genutzt, der wegen der Blockade der Straße von Hormuz übers Meer nicht möglich ist. Nach einem Zugunglück in Frankreich geht die Polizei von Sabotage aus. Auf der Strecke ist ein Schienenteil gefunden worden, was darauf hindeutet. Der Regionalzug mit fast 200 Passagieren war in der Normandie entgleist. Es gibt zahlreiche Verletzte. Bei einem schweren Unfall auf der B71 ist ein Autofahrer ums Leben gekommen. Der 66-Jährige war zwischen Gardelegen und Letzlingen in einer Kurve von der Straße abgekommen. Sein Wagen stieß dabei gegen ein Auto auf einem Feldweg und überschlug sich mehrfach. Für den 66-Jährigen kam jede Hilfe zu spät. Der Fahrer des anderen Autos kam leicht verletzt ins Krankenhaus. Tennisprofi Alexander Zverev steht im Finale der US Open. Zverev besiegte den Russen Khachanov mit 3:0. Jetzt trennt ihn nur noch ein Sieg vom zweiten Grand Slam-Titel seiner Karriere. Die nächsten Nachrichten in einer Stunde.
16: 12:02 Uhr. Hier ist der Radio SAW Verkehrsservice, der schnellste im SAW-Land. A2 Richtung Berlin zwischen Allerringersleben und Alsleben stockend für LKW, Grund die Baustelle. A7 Richtung Hamburg zwischen Mellendorf und Berghof, Stop and Go, auch hier eine Baustelle, die Ursache eine halbe Stunde plus für euch. A9 Richtung Berlin zwischen Niemeck und Brück, Behinderungen nach Unfall. A14 Richtung Dresden zwischen Magdeburg-Stadtfeld und Wandsleben, defekter LKW auf der rechten Spur. B189 Richtung Stendal, Höhe Möse, Stop and Go, da steht ein defektes Militärfahrzeug auf der rechten Spur. Flitzerblitzer. A2 Richtung Berlin, hinter Allerringersleben und Höhe Raststätte-Buckautal. Die müssten eigentlich schon weggerostet sein, die stehen aber immer noch. A14 Richtung Magdeburg, zwischen Halle Trotha und Löbejün, direkt an der Baustelle zur A143, Brücke, tückische Ecke, 100 dürft ihr nur und ihr kachelt gerne mehr. Aufpassen. Zwischen Wandsleben und Magdeburg-Stadtfeld, auch noch einer auf der A14 Richtung Magdeburg. Jetzt geht's auf die B4 zwischen Bad Harzburg und Torfhaus. Auch da Flash, B2 am Ortsausgang Bad Düben Richtung Leipzig. Blitzer auf der B81 in Wendefurt, beide Richtungen. In Salzwedel auf der Ernst-Thälmann-Straße, Halle, Berliner Straße und Nordstraße. Auch da ein dicker, fetter Schrankwandanhänger, ne, von Oma aus dem Wohnzimmerstübchen geklaut. So, und zumindest guckt er sich. Ja, wenn ihr was Glotzkowski-mäßiges entdeckt habt und ihr guckt und sagt, Moment, das geht so nicht, her damit. Anrufen ist kostenfrei. Unsere Service-Hotline 0800 1 630 630. Oder per WhatsApp alle Infos radio-saw.de. Euch eine gute und sichere Fahrt. Das Wetter mit einem schönen Sonne-Wolken-Mix heute. Trocken, 23 Grad die höchsten Werte. Falkenstein im Harz, 15 Grad. Der Sonntag ist ein bisschen beleidigt. Der Leberwurst, der sagt, nö, so geht's nicht. Mehr Wolken, kräftigere Regenschauer möglich. Nur noch 17 Grad. Es ist ein kleiner Fight zwischen Sommer, der einfach nicht aufgeben will, und dem Herbst, der sagt, es ist meine Zeit jetzt hier. Und der Sommer hat nochmal ein Riesen-Comeback am nächsten Dienstag. Da geht's wieder deutlich über 25 Grad mit Sonnenschein rauf.
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16: Und schon zur Mittagszeit ein Prösterle, wo es gesondert und besonders lecker ist heute mit dem Prösterle. Und warum die Wellen da auch hochschlagen, das erkläre ich euch nach Nelly Furtado, nach One Republic, nach Avicii. Hallo erstmal. So.

Ne? So ein simples Pröstele geht zum Beispiel wunderbar, wenn ihr so auf torfigen Abgang mit Orangennote steht und der Wein euch beglücken könnte. Dann ist das beim Winzerfest möglich an Saal und Unstrut in Freiburg. Da ist ordentlich was los. Wenn ihr sagt, na, so ein bisschen intellektuellere Herausforderung hätte ich schon und ihr wisst auch noch, was ein Erlenmeyer-Kolben ist und 6 CO2 plus 6 H2O gleich C6 H2O 6 plus 6 O2. Dann seid ihr richtig beim Tag der offenen Tür in Leuna am Chemiestandort plus großem Stadtfest dazu. Müsst ihr natürlich nicht kennen. Ich war auch ein Kolben in Chemie und ich könnte trotzdem hingehen, denn da ist Radio SAW mit großer Party und ganz vielen Programm-Highlights vertreten. 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

Traumtag zum Ackerpflügen. Und damit meine ich nicht nur die Bauern auf dem Feld, ne? Ich meine auch die auf dem Platz. Fussi-Alarm im SAW-Land. Und ich erinnere mich an meine goldenen Ballzeiten. Ich habe immer gerne auf der Seite gespielt, wo die Bratwurstbude war. Da war der Weg nicht so lang. Ja? Dann ging das nach dem Spiel schnell sowas reinschrauben. Ne? Die Profis machen das natürlich anders. Und wir sind professionell da, wo richtig, richtig Atmosphäre tobt. Und zwar bei uns im Stadion. Der erste FC Magdeburg empfängt heute die Roten Teufel aus Kaiserslautern. Anstoß 13 Uhr. Und wir sind für euch dabei. Wir sind der Ball, denn wir sind Fußball Radio SAW.

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10: 12.30 Uhr, hier ist der Radio SAW Verkehrsservice, der schnellste im SAW-Land. A2 Richtung Berlin, zwischen Garbsen und Hannover-Herrenhausen, Reifenteil auf allen Spuren. Weiter die A2 Richtung Berlin, zwischen Peine-Ost und Raststätte-Zweidorfer Holz, Stop and Go, grundendefekter PKW auf der rechten Spur. Und noch weiter die A2 Richtung Berlin, zwischen Allerringersleben und Alsleben, stockend für LKW, Grund hier die Ewigkeitsbaustelle. A7 Richtung Hamburg, zwischen Mellendorf und Berghof, Stop and Go, Baustelle auch hier, eine halbe Stunde dauert's länger. A9 Richtung Berlin, zwischen Niemeck und Brück, Behinderungen nach Unfall. Die A9 Richtung München, zwischen Bitterfeld und Bitterfeld, also kurz vor Bitterfeld, Behinderungen nach Unfall. A14 Richtung Dresden, zwischen Magdeburg-Stadtfeld und Wandsleben, ein defekter LKW auf der rechten Spur, eine Viertelstunde plus aktuell, und die B189 Richtung Stendal, Höhe Möse, Stop and Go, da ist ein defektes Militärfahrzeug auf der rechten Spur im Weg, ihr schleicht links daran vorbei. Flitzer, Blitzer. A2 Richtung Berlin, hinter Allerringersleben und Höhe Raststätte-Buckautal. Ich erinnere mich schon an die Muppet-Show hier, Stettler und Waldorf, die ewigen Opas. Ne? Die stehen da immer und immer und immer, die gehen noch nicht weg. A14 Richtung Magdeburg haben wir, zwischen Halle Trotha und Lübbe-Jün und zwischen Wandsleben und Magdeburg-Stadtfeld. Geblitzt wird auf der B4 zwischen Bad Harzburg und Torfhaus. B2 am Ortsausgang Bad Düben Richtung Leipzig. B81 Wendefurt, beide Richtungen. Flitzerblitzer in Salzwedel auf der Ernst-Thälmann-Straße, in Halle auf der Berliner Straße und der Nordstraße. In Braunschweig, Bevenroder Straße und am Ortsausgang Brachstedt Richtung Halle. Noch was, egal welche Richtung, eure Richtung ist unsere Service-Hotline. Weltkostenfrei. 0800 1 630 630. Oder nutzt WhatsApp, die Infos dazu, radiosaw.de. Euch allen eine gute und sichere Fahrt.
11: Das Wetter mit Sonne und Wolken und Wolken und Sonne und Sonne und Wolken und sonst nichts. Bis zu 23 Grad sind drin. Zahner bei Lutherstadt Wittenberg im Moment 18 Grad. Morgen wird es ein bisschen ungemütlicher. Mehr Wolken, auch ab und zu mal so ein paar kräftige Huschen und trockene Abschnitte. Trotzdem 17 Grad die höchsten Werte. Es ist der Infight zwischen Spätsommer und Frühherbst. Die böckeln sich noch eine Runde. Und der Sommer gewinnt. Zumindest so zum Wochenstart. Montag, Dienstag wird es wieder deutlich freundlicher. Immer freundlich hier, Lieblingsmusik. Immer Radio SAW, die beste Mischung. Und die meiste Abwechslung, nur die Superhits für euch. Ich bin Ted Stanetzky, hallo.

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Wir sind nochmal ganz fix zurück im Radio SRW Verkehrsservice. Sofortmeldung für die A2 Richtung Hannover. Vorsicht zwischen Braunschweig, Watenbüttel und Peine Ost. Eine Leitbarke auf der Fahrbahn. A2 Richtung Hannover zwischen Braunschweig, Watenbüttel und Peine Ost. Leitbarke.

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1: Oh, das war böse. Wenn so ein Raunen durchs Stadion geht, dann weiß man, oh, das war böse. Und wenn es da noch ein Spieler war, der sowieso den Beinamen Eisenfuß trägt, dann weiß man, es kann noch böser gewesen sein. Will sagen, Blutgrätsche ordentlich hingelangt und dann heißt es Strafe. Welche Strafe? Der Patrick aus Magdeburg ist glühender 1. FC Magdeburg-Fan und er hat jetzt mitbekommen, wie viele andere auch, dass in Brasilien ein Faulender so lange Sperre aufgebrummt bekommen hat, bis der, der verletzt war, wieder gerade auf dem Platz stehen kann. Und das dauerte mehrere Monate. Wie steht unser Coach vom FCM, Patrick Sander, zu solchen langen Strafen nach bösen Fouls?
2: Ich kann keinem Spieler irgendwie Vorsatz unterstellen. Also keiner geht in so ein Spiel, um jemanden zu verletzen. Und das sind Unfälle, die da immer, wo Kontaktsportarten sind, wo es Mann gegen Mann geht, da sind Reibereien. Also zwei Schachspieler werden sich schwer verletzen können. Man kann da bestimmte Dinge auch mit diesen Sperren ja steuern, wie viele Spiele sind im Anschluss. Wie lange bedeutet das, wenn ich jemanden 6 Spiele sperre? Sind das nur 6 Wochen oder Länderspielpause oder sonst irgendwas? Sind es dann vielleicht, was weiß ich, wie viele Wochen? Aber man kann das mit der Länge der Sperre sicherlich irgendwo dieses Strafmaß sicherlich dem anpassen, wie schwer diese Verletzung war, beziehungsweise wie schwer das Foul vor allen Dingen war.
1: Patrick Sander, der Trainer des 1. FC Magdeburg, ein bisschen als Fußballphilosoph unterwegs. Und ob seine Philosophie heute auf dem Platz wirkt, das hören wir ab 13 Uhr. Denn da heißt es in der Partie der 2. Fußball-Bundesliga FCM gegen die Roten Teufel aus Kaiserslautern, gegen den FCK. Und da sind wir natürlich am Ball, denn wir sind Fußball.
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jetzt mit einem riesigen Einkaufszettel unterwegs sind, um abzuarbeiten, was Schätzelein aufgeschrieben hat. Und dass ich denke, Schätzelein bedeutet immer noch was extra. Ne? Wo man weiß, sie mag das. So ein Nougat oder sowas. Von mir aus auch Paprikaschote. Wenn Obst oder Gemüse mehr angesagt ist. Was immer angesagt ist, die Lieblingsmusik. 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
10: Ich bin Nanju Kuhlmann. Guten Tag. Russland steckt hinter der Drohnenattacke am Flughafen Leipzig-Halle. Das hat die Bundesregierung bereits klar gesagt. Die Ermittlungen führen direkt zum russischen Militärgeheimdienst GRU, berichtet die Welt am Sonntag. Daniel Bornberg.
11: Die Welt beruft sich auf geheime Ermittlungsunterlagen. Demnach wurde ein GRU-Agent identifiziert, der die Operation organisiert haben soll. Er reiste über die Türkei ein und später Richtung Serbien wieder aus. Auch ein zweiter Verdächtiger mit Verbindungen nach Moskau ist im Visier der Ermittler. Die Bundesregierung hat Russland Anfang des Monats öffentlich für den Anschlagsversuch verantwortlich gemacht. Der Kreml weist die Vorwürfe zurück.
10: Das Erfolgsjahr von Tennisprofi Alexander Zverev geht weiter. Der Weltranglistenzweite hat es auch bei den US Open ins Finale geschafft. Mehr von Anna Löwer.
12: Erst sein erster großer Titel in Paris, dann die Finalteilnahme in Wimbledon und jetzt New York. Zverev hat es in dieser Saison bei 3 der 4 Grand-Slam-Turniere ins Endspiel geschafft. Im Halbfinale der US Open besiegte er als klarer Favorit den Russen Karan Khachanov glatt in 3 Sätzen. Jetzt trennt ihn nur noch ein Sieg vom zweiten Grand-Slam-Titel. Im Finale trifft Zverev morgen Abend auf Ben Shelton aus den USA.
10: Wegen Drohnenangriffen hat Saudi-Arabien den Betrieb einer wichtigen Ölpipeline im Land eingestellt. Dadurch könnten die Preise für Öl, Benzin und Diesel weiter ansteigen. Die Pipeline wird auch für den Ölexport genutzt, der wegen der Blockade der Straße von Hormuz übers Meer nicht möglich ist. Nach einem Zugunglück in Frankreich geht die Polizei von Sabotage aus. Auf der Strecke ist ein Schienenteil gefunden worden, was darauf hindeutet. Der Regionalzug mit fast 200 Passagieren war in der Normandie entgleist. Es gibt zahlreiche Verletzte. Die nächsten Nachrichten in einer Stunde.
13: 13.02 Uhr in erster Radio SAW Verkehrsservice, der schnellste im SAW-Land. A2 Richtung Berlin, zwischen Peine Ost und Raststätte Zweidorfer Holz, stockend. Grund ist ein defekter PKW auf der rechten Spur. Ihr kommt links vorbei, ist oder 10 Minuten länger als von euch gedacht. Weiter die A2 Richtung Berlin, zwischen Aller Ingersleben und Alsleben, stockend für LKW. Grund hier die immer Baustelle. Jetzt auf die A7 Richtung Hamburg, zwischen Mellendorf und Berghof, Stop and Go. Auch hier Baustelle, eine halbe Stunde dauert's länger. A9 Richtung München, kurz vor Bitterfeld, Behinderungen nach Unfall. A71 Richtung Sangerhausen, zwischen Talbrücke Unstrut und Dreieck Südharz, ebenfalls Behinderungen nach Unfall. Flitzer, Blitzer.
14: A2 Richtung Berlin, hinter Alleringersleben und noch einer höheren Raststätte Buckautal, die Good Old Guys, die immer schon da sind. A14 Richtung Magdeburg, zwischen Halle Trotha und Lübbejün und zwischen Wandsleben und Magdeburg-Stadtfeld. B4 zwischen Bad Harzburg und Torfhaus. Blitzer auf der B2 am Ortsausgang Bad Düben Richtung Leipzig. B81 in Wendefurt, beide Richtungen. In Salzwedel kann es euch auf der Ernst-Thälmann-Straße erwischen, in Halle Berliner Straße und Nordstraße, Braunschweig, Bevenroder Straße und Ortsausgang Brachstedt Richtung Halle. Noch was? Einfach anrufen, kostenfrei. Unsere Service-Hotline 0800 1 630 630 oder per WhatsApp die Infos radio-saw.de. Euch allen eine gute und sichere Fahrt durchs SAW-Land. Das Wetter mit Sonne und Wolken im wilden Mix hin und her und her und hin bei angenehm milden 23 Grad. Im Moment in Feckenstedt bei Ilsenburg 16 Grad. Der Spätsommer und der Frühherbst, die machen so ein bisschen Alarm miteinander. Ne? Mal gewinnt der eine, mal gewinnt das andere Ding. Morgen wird es zum Beispiel etwas wolkiger, etwas regnerischer. Dafür zum Wochenstart wieder herrlicher und sommerlicher. Am Dienstag sogar bis 27 Grad.
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14: Und einem Buchstabensalat-Quiz. Komm, FCM, FCK. Jetzt werden die Fusi-Fans sofort sagen, oh, alte Nummer, zweite Fußball-Bundesliga, Magdeburg gegen Kaiserslautern. Ja, jetzt Anstoß. Ja, jetzt sind wir in der Arena. Und ja, er ist da, unser Sportsman Frank Wiedemann.
15: Ja, eben bei der Ball im Tor der Magdeburger von den Kaiserslauterern. Und das war aber vorher noch ein Handspiel eines Stürmers des ersten FCK. Aber ansonsten machen die Magdeburger hier einen guten Druck. Schon mal in den ersten paar Minuten, die hier gespielt sind, noch nicht ganz 5 sind rum. Und das sah schon mal ziemlich gut aus. Man muss natürlich jetzt aufpassen als erster FC Magdeburg, dass man hier nicht so einen Konter reinläuft. Das wäre, wie gesagt, gerade eben fast passiert. Das Handspiel hat das nochmal gerettet. Das wurde abgepfiffen vom Schiedsrichter. Jetzt der FCM wieder auf dem Weg nach vorne. Ah, und da vertändelt sich der Rückkehrer. Das ist ja unglaublich. Moritz Boni-Quarteng, der legt sich den Ball zu weit vor, sonst wäre das eine gute Chance gewesen. Naja, schauen wir mal. Munteres Spielchen bisher. 5 Minuten sind gespielt, steht noch 0-0.
14: Guten Druck machen jetzt die Superhits von Michael Schulte, Dr. Alban und Coldplay. Ich bin Ted Stanetzky. Hallo.

0: Hier ist Radio SAW. Die beste Mischung, die meiste Abwechslung, Lieblingsmusik, ein paar Wimpernschläge entfernt oder ein paar Doppelbässe in Sachen Fuzzy gesprochen von Raymond und Supergirl gleich hier für euch. Nicht ganz so super läuft's für den Ex-Trainer des 1. FC Magdeburg in Hannover. Da soll der Sitz von Christian Tietz gewaltig wackeln und er steht kurz vor dem Aus. So hört man es munkeln. Dafür sitzt er, unser Trainer Patrick Sander, ganz gemütlich hoffentlich auf seinem Sitz, denn er sitzt ja am allerliebsten im Stadion und genießt das Spiel. Hat er denn Genuss pur oder muss er sich aufregen, Frank Wiedemann?
1: Er muss sich überhaupt nicht aufregen, in keinster Weise, denn eben ist das 2:0 gefallen für den 1. FC Magdeburg, für den Club von der Elbe. Das war ein richtig schönes Tor, nachdem das 1:0 auch sehr sehenswert war. Da war es Ioha, der Neuzugang, der hier getroffen hat. Per Fußabwehr konnte der Torhüter, der Lauterer, erstmal noch klären, aber Ioha hat den Ball nochmal auf die Füße bekommen und dann zum 1:0 eingesetzt. Und eben war es Alex Nollenberger, der zum 2:0 hier einnetzen konnte. Also, das sieht richtig gut aus. Die Magdeburger haben viel, viel mehr vom Spiel, machen Druck nach vorne, das zahlt sich jetzt auch aus. Und so kann es gerne weitergehen. 16 Minuten sind gespielt. 1. FCM, 1. FCK, 2:0.
0: Wir sind fix drin im Radio SAW Verkehrsservice. Wir haben eine Sofortmeldung für euch für die A2 Richtung Berlin, Höhe Hannover-Herrenhausen. Metallteile auf der Fahrbahn. Vorsicht auf der A2 Richtung Berlin, Höhe Hannover-Herrenhausen. Metallteile auf der Fahrbahn. Jetzt kommen Superhit-Teile und zwar direkt in den Gehörgang. Hier sind Raymond.

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13: 13.30 Uhr. Hier ist der Radio SAW Verkehrsservice, der schnellste im SAW-Land. A7 Richtung Hamburg zwischen Mellendorf und Berghof, Stop and Go, Baustelle der Grund, eine halbe Stunde dauert's hier länger. A71 Richtung Sangerhausen zwischen Talbrücke Unstrut und Dreieck Südharz, Behinderungen nach Unfall. Flitzerblitze. A2 Richtung Berlin, hinter Allerengersleben und Höhe Raststätte-Buckautal. A14 Richtung Magdeburg zwischen Halle-Trotha und Lübbe-Jün und zwischen Wansleben und Magdeburg-Stadtfeld. B4 zwischen Bad Harzburg und Torfhaus. Blitze auf der B2 am Ortsausgang Bad Düben Richtung Leipzig. B81 Wendefurt, beide Richtungen. In Salzwedel auf der Ernst-Thälmann-Straße wird geblitzt. In Halle, Berliner Straße und Nordstraße. Braunschweig, Bevenroder Straße und Ortsausgang Brachstedt Richtung Halle. Noch was gesehen? Erfahren rufen kostenfrei für Umme, für Noppes, für Lau und unsere Service-Hotline für euch 0800, dann 1, dann 630 und nochmal 630. Oder per WhatsApp die Infos radio-saw.de. Euch allen eine gute und sichere Fahrt. Das Wetter gut gelaunt, Sonne und Wolken im Wechsel heute und das mit bis zu 23 Grad. Helbra bei Mansfeld knapp drunter 20 Grad. Morgen ein bisschen launiger das Wetter. Mehr Wolken, ab und zu eine kräftige Husche 17 Grad, aber dann zum Wochenstart wird's wieder sommerlicher, frühherbstlicher, aber in schön, ich sag mal mit 3 Ö. Genau wie hier, Lieblingsmusik mit ganz viel U und A und O. Immer die beste Mischung und die meiste Abwechslung. Das ist Radio SAW, der Samstagnachmittag voller Superhits. Ich bin Ted Stanetzky. Und voller Tore in der zweiten Fußball-Bundesliga. Zumindest war das der letzte Stand. Der erste FC Magdeburg zu Hause gegen den ersten FC Kaiserslautern. Live für uns in der Arena, Frank Wiedemann.
14: Ja, und wir haben hier gerade eine Entscheidung des Videoschiedsrichters. Da ging es um ein Foul, was hier vor dem 3:0 hätte stattfinden sollen oder stattgefunden haben soll. Und das wird jetzt hier gerade entschieden. Baris Artig wäre der Torschütze zum 3:0 gewesen, aber es ist tatsächlich erstmal 2:0 gestanden. Und dann war das eben so ein richtig klassischer Konter. So richtig cool ausgekontert. Die Magdeburger haben da den Lauf gehabt. Tschukowski geht da los und lässt noch den letzten Lauterer stehen. Artig läuft mit und Tschukowski zieht dann vom Tor entspannt rüber. Und die Entscheidung kein Tor. Es bleibt also beim 2:0. Jetzt ist die Entscheidung nämlich gefallen. Der Kölner Keller hat nachgeguckt. Also, das gibt ein riesen Pfeifkonzert hier, denn die Fans haben das natürlich logischerweise ein bisschen anders gesehen. 33 Minuten sind gespielt zwischen dem 1. FC Magdeburg und dem FC Kaiserslautern. Steht 2:0.
9: Ein fröhliches Pfeifen gleich für den frischen Superhit von Kamrat Love Sober. Direkt nach Taylor Swift. Hope Alive. Das sind die Superhits. Mehr geht nicht.

0: That's Life. Und das Leben des Fußballfans, das kann so schön sein. Zumindest aus Sicht der Blau-Weißen ist es das im Moment. Der erste FC Magdeburg zu Hause in der zweiten Fußball-Bundesliga gegen die Roten Teufel aus Kaiserslautern. Und der Stand ist 2:0 für Blau-Weiß. Und das kurz vor Ende der ersten Halbzeit. Stimmung großartig, oder Frank Wiedemann?
1: Absolut, man kann überhaupt nicht meckern. Stand auch zwischenzeitlich schon mal 3:0. Das war ein super Konter, den die Magdeburger da gespielt haben mit Tschukowski und mit Artig. Und Artig wäre der Torschütze gewesen. Aber der Videoschiedsrichter hat gesagt, das war ein Foul vorher von Tschukowski, als er den letzten Lauterer

0: so ein bisschen hat stehen lassen, mit dem Ellbogen da erwischt, und das haben die als Foul gewertet, deswegen steht es hier nur noch 2:0. Die Magdeburger haben deutlich mehr vom Spiel in dieser ersten Halbzeit, da kannst du wirklich nicht meckern, wie der Magdeburger sagte, die sind doch alle relativ happy hier im Stadion. Denn 2:0 steht es, und das sieht auch erstmal richtig gut aus für die Magdeburger, wenn das so weitergeht. Es gibt hier ein lokales Autohaus aus Magdeburg, das immer für jedes Heimspieltor 200 Euro spendet für das Nachwuchsleistungszentrum. Das könnte ein teurer Nachmittag werden für diese Truppe. Ich bin gespannt, ob das so weitergeht in den zweiten 45 Minuten. 44 sind rum. Aktuell 2:0. 1. FCM, 1. FCK.
1: Wir machen weiter mit Super Hits. Wir haben Kygo, Khalid und Griffin dabei mit dem herrlichen Save My Love. Die Fugees kommen mit Soul Ready or Not. Und das Elton John und Britney Spears. 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

Achtung Autofahrer, der Radio SAW Verkehrsservice. Sofortmeldung für die A2 Richtung Berlin. Zwischen Alsleben und Bornstedt ein Leitpfosten auf der linken Spur. Vorsicht auf der A2 Richtung Berlin. Zwischen Alsleben und Bornstedt ein Leitpfosten auf der linken Spur.

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12: Ich bin André Glatzel. Guten Tag. Russland steckt hinter der Drohnenattacke am Flughafen Leipzig-Halle. Das hat die Bundesregierung bereits klar gesagt. Die Ermittlungen führen direkt zum russischen Militärgeheimdienst GRU, berichtet die Welt am Sonntag. Daniel Bornberg.
13: Die Welt beruft sich auf geheime Ermittlungsunterlagen. Demnach wurde ein GRU-Agent identifiziert, der die Operation organisiert haben soll. Er reiste über die Türkei ein und später Richtung Serbien wieder aus. Auch ein zweiter Verdächtiger mit Verbindungen nach Moskau ist im Visier der Ermittler. Die Bundesregierung hat Russland Anfang des Monats öffentlich für den Anschlagsversuch verantwortlich gemacht. Der Kreml weist die Vorwürfe zurück.
12: Im Amateurfußball sollen Schiris noch besser vor Gewalt und Beleidigungen geschützt werden. Dafür startet der DFB jetzt ein Pilotprojekt mit Bodycams. Mehr von Finn Riebesell-Freundlieb.
14: In einer Kreisliga in Gelsenkirchen können die Unparteiischen ihre Kameras bei Vorfällen aktivieren. Das soll bei Streits mögliche Angreifer abschrecken und Schlimmeres verhindern. Dass solche Projekte notwendig sind, zeigt auch das aktuelle DFB-Lagebild zum Amateurfußball. In der letzten Saison sind zwar etwas weniger Vorfälle in Sachen Gewalt und Diskriminierung gemeldet worden, die Zahl der abgebrochenen Partien ist aber leicht gestiegen. Der DFB will deshalb Prävention und Unterstützung weiter ausbauen.
12: Verstöße gegen die Mietpreisbremse sollen in Zukunft härter bestraft werden. Das hat Bundesjustizministerin Hubig den Funke-Zeitungen gesagt. Wenn Vermieter zu viel kassieren, sollen auch Bußgelder fällig werden. Auch die gesetzliche Regelung zum Mietwucher soll reformiert werden. In ganz Deutschland gibt es heute Demos gegen Rechtsextremismus, etwa in Berlin, Hamburg, München, Stuttgart, Leipzig oder Bremen, aber auch in kleineren Städten. Ein breites Bündnis hat dazu aufgerufen, um nach dem Wahlerfolg der AfD in Sachsen-Anhalt ein Zeichen zu setzen. Die Freibäder in Sachsen-Anhalt sind in diesem Sommer gut besucht gewesen. In den 5 Strand- und Freibädern von Magdeburg haben sich über 150.000 Menschen abgekühlt. Das sind gut 37.000 mehr als in der vorherigen Saison, teilte ein Stadtsprecher mit. Der besucherstärkste Tag war ein Samstag Ende Juni mitten in der Hitzewelle. Auch die Bäder beispielsweise in Halle und Salzwedel waren gut besucht. Tennisprofi Alexander Zverev steht im Finale der US Open. Der Hamburger hat den Russen Karen Khachanov glatt in 3 Sätzen geschlagen und damit das Ticket fürs Endspiel gelöst. Jetzt trennt Zverev nur noch 1 Sieg vom 2. Grand Slam-Titel seiner Karriere. Die nächsten Nachrichten in einer Stunde.
7: 14.03 Uhr, hier ist der Radio SAW Verkehrsservice, der schnellste im SAW-Land. A2 Richtung Berlin, zwischen Alsleben und Bornstedt ein Leitpfosten auf der linken Spur. A7 Richtung Hamburg, zwischen Mellendorf und Berghof, Stop and Go, Grund hier eine Baustelle, 20 Minuten kommt man Fahrzeit dazu. A7 Richtung Kassel, zwischen Dorfmark und Bad Fallingbostel, ungesicherte Unfallstelle auf der linken Spur. A9 Richtung München, zwischen Bad Klosterlausnitz und Hermsdorfer Kreuz, Gegenstände auf der Fahrbahn und ein defekter Wohnwagen auf der Standspur. A71 Richtung Sangerhausen, zwischen Talbrücke Unstrut und Dreieck Südharz, Klemmer nach Unfall und Landkreis Anhalt-Bitterfeld in Friedersdorf auf der Bitterfelder Straße. Unfall, Vorsicht auch hier. Flitzerblitzer. A2 Richtung Berlin, hinter Allerengersleben, Hörerstätte Buckautal. A14 Richtung Magdeburg, zwischen Halle-Trotha und Lübbe-Jün. Noch einer zwischen Wandsleben und Magdeburg-Stadtfeld. Auf der B4 zwischen Bad Harzburg und Torfhaus wird geblitzt. B2 am Ortsausgang Bad Düben Richtung Leipzig. B81 in Wendefurt, beide Richtungen. In Salzwedel auf der Ernst-Thälmann-Straße. Blitzer in Halle, Berliner Straße und Nordstraße. Braunschweig, Bevenroder Straße und Ortsausgang Brachstedt Richtung Halle. Und. Ich hab nichts mehr, was ich hinten dran hängen kann. Wenn ihr sagt, komm, ich klemm noch einen hinter, dann ruft an, kostenfrei. Unsere Service-Hotline 0800 1 630 630, oder schickt's per WhatsApp, alle dazu Infos auf radio.saw.de. Euch allen eine gute und sichere Fahrt. Das ist das Wetter, das stottert sich auch ein zusammen, ne? So zwischen Sommerlaune und Herbstgefühl. Ja, das ist so ein Hin und Her und Her und Hin. Heute Sonne-Wolken-Mix, 23 Grad, meist trocken, Sylt auch bei Magdeburg 20 im Moment. Ein richtig schöner Nachmittag und Abend wartet. Die Nacht auch wolkig, dann später ein bisschen regnerischer, 14 Grad, also nicht kalt. Aber der Sonntag dann, der kommt wieder herbstlicher rüber. Wolkig, kräftige Regenschauer, örtlich möglich. Am besten immer da, wo es doof ist, beim doofen Nachbarn oder so. 17 Grad die höchsten Werte. Dann sagt der Sommer aber zum Montag, Dienstag, ich bin auch noch da, noch gebe ich nicht auf und leg Dienstag noch mal einen hin mit bis zu 27 Grad.
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7: Gut, was hingelegt haben auch die Fußballer des 1. FC Magdeburg in der 2. Fußball-Bundesliga. Halbzeit 1 ist rum. Der FCM führt 2:0 gegen den FCK. Und gut, was hinlegen werden auch jetzt die nächsten Superhit-Artisten hier. Brandy und Monica, ein Traumteil. Direkt nach Lady Gaga, ganz frisch Mutti geworden. Und das war keine Zauberei, das war irdisch. Aber sie zaubert für uns Abracadabra. Direkt nach Dermot Kennedy, ich sag Hallo.

0: 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Immer Superhit an Superhit an Superhit. Und es sieht aus wie ein fantastischer Fußballnachmittag in Magdeburg. Die Sonne scheint über der Elbe. Der FCM hat den ersten FC Kaiserslautern empfangen. Und bei einem Sieg könnte das Tabellenplatz 3 bedeuten in der zweiten Fußball-Bundesliga. Wie sieht's denn aus in der Arena, Sportsman Frank Wiedemann?
1: Ja, es sieht sehr, sehr gut aus. Eben ist das 3:0 gefallen in der 53. Minute. Wieder war es Ioha, der Neuzugang, der hier zum zweiten Mal getroffen hat, nachdem er in der 12. Minute schon das 1:0 erzielt hat. In der 15. das 2:0 durch Nolle, durch Alexander Neuenberger und jetzt eben, wie gesagt, 3:0 durch wiederum Emanuel Ioha. Der hat hier richtig schön gespielt über die rechte Seite, hatte Platz und hat sich dann das Ding ausgeguckt und hat gesagt, so, jetzt zielen wir nochmal. Und dann war das Ding in der Ecke drin und das war ein richtig schönes Tor. Und da ist der Knoten jetzt nochmal geplatzt in der zweiten Halbzeit. Wir hoffen, dass das so bleibt und noch ein bisschen besser wird vielleicht. Denn man muss sich ja immer vor Augen halten, Kaiserslautern hat in den ersten 15 Minuten hier mit 2 Gegentoren mehr Gegentore gefangen als bisher in dieser Saison. Das muss man sich auch mal auf der Zunge zergehen lassen. Also wird ein spannender Nachmittag noch. Ein bisschen was ist noch zu spielen. 3:0 führt der FCM gegen den FCK nach 58 gespielten Minuten.
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14: 14.30 Uhr. Hier ist der Radio SAB Verkehrsservice, der schnellste im SAW-Land. A2 Richtung Berlin zwischen Magdeburg Zentrum und Magdeburg Rotensee, Reifenteile auf der rechten Spur. A7 Richtung Hamburg zwischen Mellendorf und Berghof, Stop and Go, hier eine Baustelle, eine Viertelstunde obendrauf rechnen. A7 Richtung Kassel zwischen Dorfmark und Bad Fallingbostel, Stau nach Unfall, hier eine halbe Stunde mehr an Fahrzeit. Landkreis Anhalt-Bitterfeld zwischen Friedersdorf und der Bitterfelder Straße, vielmehr in Friedersdorf, die Bitterfelder Straße. Da hat's geknallt und gekracht, Unfall, Vorsicht hier. Blitzer. A2 Richtung Berlin, hinter Allerengersleben und höherer Städte Buckautal. Eigentlich müssten die schon irgendwie im Schaukelstuhl sitzen, die schon ewig und drei Tage da rumlungern. Aber sie sind immer noch da. A14 Richtung Magdeburg, zwischen Halle-Trotha und Lübbe-Jün. Tückische Stelle, direkt an der Brückenbaustelle 143 mit dem A davor. Genau darunter steht da der dicke, fette Anhänger. Ihr dürft nur 100 fahren und viele kacheln gerne schneller da an der Strecke. Zwischen Wandsleben und Magdeburg-Stadtfeld haben wir auch noch einen Anhänger. B4 zwischen Bad Harzburg und Torfhaus, auch ein Anhänger. Es geht zurück auf die B2. Am Ortsausgang Bad Düben Richtung Leipzig. Ein Anhänger noch auf der B81 in Wendefurt beidseitig. Achtung in Salzwedel, Ernst-Thälmann-Straße, in Halle, Berliner Straße und Nordstraße. In Braunschweig, Bevenroder Straße und am Ortsausgang Brachstedt Richtung Halle. Das war das, was wir an Flitzerblitzern haben. Habt ihr noch mehr gesehen? Irgendwas, was nervt oder komisch kommt? Einfach anrufen. Kostenfrei. Unsere Service-Hotline 0800 1-630-630 oder WhatsApp nutzen, die Infos radio-saw.de. Euch allen eine gute und sichere Fahrt.
15: Das Wetter mit Sonne und Wolken, Wolken und Sonne, Sonne und Wolken, Wolken und Sonne, Sonne und Wolken und immer hin und her und her und hin. Das ist der Nachmittag heute mit angenehmen 23 Grad. Schönburg bei Weißenfels knapp drunter 21 Grad. Morgen mehr Wolken, weniger Sonne, dafür ein paar kräftige Regenschauer. 17 Grad die Werte, aber dieses Spiel zwischen noch Sommerfeeling und schon Herbstgefühlen, das bleibt so. Auch am Montag und am Dienstag. Und am Dienstag sagt der Sommer, ich kann auch noch immer. Und haut nochmal richtig was raus mit Sonnenschein und 27 Grad. Wir hauen Superhits raus.
14: 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Ich bin Ted Stanetzky und ich wage ein paar Zahlenspiele. In der Fußball-Regionalliga steht es 0:0 für den Halleschen FC zu Gast bei SV Babelsberg. Und das Zahlenspiel in der zweiten Fußball-Bundesliga, das überlasse ich dir, Sportsman Frank Wiedemann. Der FCM zu Hause gegen den ersten FC Kaiserslautern.
8: Es sieht richtig gut aus. 3:0 führt der Gastgeber hier, der erste FC Magdeburg, durch zwei Tore von Joha und eins von Nollenberger. Aber die Birne ist noch nicht geschält, der Fisch noch nicht geschuppt, der Drops noch nicht gelutscht. Denn gerade eben gab es eine richtig knifflige Aktion, Aktion vorm Magdeburger Tor. Da war Reimann schon geschlagen und Nollenberger war es, der dann auf der Linie den Ball da rausköpft und diese Rettungstat macht. 24.180 Zuschauer erleben hier einen schönen Fußballnachmittag, denn der FCM führt, hat mehr vom Spiel, sieht richtig gut aus, verteidigt hinten ordentlich und macht vorne die Tore, die er machen muss. 3:0 führen die Jungs gegen den FC Kaiserslautern nach 74 Minuten.
14: Wir sind Fußball, wir sind dabei, aber wir haben auch noch ein Auge und ein Ohr für die anderen Dinge, die außerhalb des Fußballs wichtig sind. Wobei viele sagen, da gibt's doch nichts. Doch, doch, Beweise haben wir. Nach Robbie Williams, nach Nika und nach, was haben wir da noch? Ja, ach, die beiden sind's. Okay. Baby.

0: DJs und Rock-DJs. In den Startlöchern für euch Will Smith mit Man in Black und Teddy Swims. Mr. Know-It-All, das ist Lieblingsmusik. 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
2: Beim Yoga unterm freien Himmel erwarten euch im Kurpark Schirke heute sanfte Übungen, Meditation und Entspannung mitten im Grünen. Vorkenntnisse braucht ihr nicht, Matten gibt's vor Ort. Fürs Freiluft-Yoga in Schirke heute 17 Uhr zahlt ihr 5 Euro, Übernachtungsgäste nichts. Danach geht's hoch auf den Hexentanzplatz. Zum allerletzten Mal in dieser Saison dreht sich bei Walpurga im Harzer Bergtheater Thale alles um Hexen, Intrigen, Jagd, Kämpfe, um Liebe und Macht. Ab 20 Uhr wird es spannend beim magischen Walpurga-Musical. Restkarten kriegt ihr ab 45 Euro. Echte Afrika-Abenteuer hört ihr 17.30 Uhr in Bornstedt im Südharz. Autorin Patricia Dietrich nimmt euch in einer Lesung mit auf ihre Reisen. Dazu gibt's eine Vernissage mit Bildern von Stefanie Gendera. Aschers Leben macht ab 19 Uhr die Innenstadt zur Kunstmeile. Bei der langen Nacht der Kultur genießt ihr Musik, Ausstellungen, Open-Air-Kino, Lesungen und sogar Himmelsschauen vom Dach des Stephaneums. Alle Angebote in Aschers Leben heute sind kostenlos. Und morgen präsentieren wir euch in Dessau den 27. Rathauscenter City Run. Dabei flitzen mehr als 2000 Menschen los, vom Kinderlauf bis zu 10 Kilometern. Startschuss ist morgen früh um 10. Der Kinder- und Jedermannslauf ist kostenlos. Alle weiteren Infos zum Rathauscenter City Run morgen in Dessau stehen bei uns im Netz.
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0: Die Men in Black auf Radio SAW. Und jetzt kommen wir ganz ratzfatz zu den Men in Blue and White und zu den Men in Red. Die Blau-Weißen haben die Roten empfangen. In der zweiten Fußball-Bundesliga, da heißt es 1. FC Magdeburg gegen den 1. FC Kaiserslautern. Und der blau-weiße Himmel, der strahlt wirklich blau-weiß. Oder Sportsman Frank Wiedemann.
1: Absolut. 3:0 führen die Magdeburger hier gegen den 1. FC Kaiserslautern. Und jetzt gibt es vielleicht gleich das 4:0. Da werden wir noch mal gucken. Menschenskinder, das war wieder eine knappe Kiste, aber der Torhüter, der Lauterer, der hat hier noch ein bisschen aufgepasst. Und dann sind es die jungen Menschen hier, Magnus Bars zum Beispiel, der hier eingewechselt worden ist, der hier nochmal versucht, im Nachschuss was zu reißen. Und das kommt mir sowieso so vor, dass das Trainerteam Patrick Sander und Pascal Ubold hier so ein bisschen das gute Geschirr rausgeholt haben, nachdem es hier 3:0 steht. Die haben hier jetzt mal ihre Jungs, diese Neuzugänge, ja, Magnus Bars zum Beispiel oder auch Torben Müsel ist jetzt im Spiel und der Bayern-Neuzugang Philipp Chavez, der ist jetzt auch im Spiel, das erste Mal hier zu Hause und mal gucken, ob der hier noch irgendwie ein Tor schießen kann. Eine Minute reguläre Spielzeit ist noch zu spielen. Der FCM führt 3:0 gegen den 1. FC Kaiserslautern.
0: Wir sind Fußball, wir sind dabei und wir sind super jetzt mit Pink und Runaway.

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9: Ich bin André Glatzel. Guten Tag. Russland steckt hinter der Drohnenattacke am Flughafen Leipzig-Halle. Das hat die Bundesregierung bereits klar gesagt. Die Ermittlungen führen direkt zum Militärgeheimdienst GRU, berichtet die Welt am Sonntag. Demnach wurde ein Agent identifiziert, der die Operation organisiert haben soll. Verstöße gegen die Mietpreisbremse sollen in Zukunft härter bestraft werden. Das hat Bundesjustizministerin Hubig den Funke-Zeitungen gesagt. Ein Gesetzentwurf dazu wird gerade im Bundestag beraten. Lisa Schwarzkopf.
10: Die Mietpreisbremse soll dafür sorgen, dass es auch für Leute mit weniger Geld noch möglich ist, einigermaßen bezahlbare Wohnungen zu finden. Aktuell ist es bei Verstößen in der Regel so, dass Vermieter nur die zu viel gezahlte Miete zurückzahlen müssen. Doch das reicht der SPD-Politikerin nicht aus. Wenn Vermieter zu viel kassieren, sollen sie künftig auch mit Bußgeldern bestraft werden können. Aus Sicht von Hubig gibt es noch zu viele Möglichkeiten, die Mietpreisbremse auszuhebeln.
9: Auf Kanzler Merz prasselt immer mehr Kritik aus den eigenen Reihen ein. Aus der CDU gibt es nach dem AfD-Erfolg bei der Landtagswahl in Sachsen-Anhalt laute Forderungen nach einer Kurskorrektur. Daniel Bornberg mit einigen Beispielen.
11: Der Chef des CDU-Arbeitnehmerflügels Radke warf Merz vor, mit Äußerungen regelmäßig das halbe Land gegen sich aufzubringen. Unionsfraktionsvize Müller sagt, weniger versprechen, mehr umsetzen. Die sächsischen CDU-Kreisverbände fordern eine schonungslose Analyse der aktuellen Situation und eine Umsteuerung. Beim Kurs. Und der Spitzenkandidat der CDU in Mecklenburg-Vorpommern geht auf Distanz zu Merz. Peters will im Wahlkampf nicht mehr mit dem Kanzler auftreten.
9: An dem Wahlergebnis in Sandau im Landkreis Stendal ändert sich nichts. Bei der Nachzählung ist das Gleiche rausgekommen wie beim ersten Mal, hat der Landkreis mitgeteilt. Anlass für die Nachzählung war, dass es Beschwerden von Wahlbeobachtern gegeben hatte. Im Topspiel des Bundesliga-Samstags treffen heute Abend der 1. FC Köln und Werder Bremen aufeinander. Tabellenführer Augsburg spielt bereits am Nachmittag gegen Leverkusen. Außerdem gibt es die Duelle Dortmund-Paderborn, Hoffenheim-Stuttgart, Freiburg-Gladbach und Mainz-Frankfurt. Die nächsten Nachrichten in einer Stunde.
12: 15.02 Uhr, hier ist der Radio SAB Verkehrsservice, der schnellste im SAB-Land. A7 Richtung Hamburg, zwischen Mellendorf und Berghof, Stop and Go in der Baustelle, 10 Minuten dauert's hier länger. A7 Richtung Kassel, zwischen Dorfmark und Bad Fallingbostel, Stau nach Unfall, hier eine halbe Stunde mehr einkalkulieren. Flitzerblitzer. A2 Richtung Berlin, hinter Allerhingersleben und Höhe Raststätte-Buckautal. A14 Richtung Magdeburg, zwischen Halle-Trotha und Lübbe-Jün und zwischen Wandsleben und Magdeburg-Stadtfeld. B4 zwischen Bad Harzburg und Torfhaus. B81 in Wendefurt, beide Richtungen. In Salzwedel auf der Ernst-Thälmann-Straße wird geblitzt. In Halle Berliner Straße und Nordstraße. Braunschweig, Bevenroder Straße und Ortsausgang Brachstedt Richtung Halle. Und ich hab nichts mehr. Wenn ihr was habt, hört damit kostenfrei. Unsere Service-Hotline 0800 1 630 630. WhatsApp lieber? Kein Problem. Alle Infos radio-saw.de. Euch eine gute und sichere Fahrt. Passt auf euch auf. Es wartet immer jemand, wo immer ihr unterwegs seid. Das Wetter gut unterwegs heute mit Sonne, Wolken, lächelnderweise in the Mix mit bis zu 23 Grad. Radisleben bei Ballenstedt 20. Morgen wird's wolkiger, ein bisschen huschiger, kommen ein paar Regenschauer mehr rein. 17 Grad, aber es wird zum Wochenstart dann wieder netter mit Sonnenschein und am Dienstag bis zu 27 Grad.
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12: Und Fussi-Alarm. Halbzeit in der Fußball-Regionalliga. Der Hallesche FC schlägt sich tapfer 0:0 in Babelsberg. Und Ende in der zweiten Fußball-Bundesliga. Der FCM hatte den 1. FC Kaiserslautern zu Gast. Wie ist es ausgegangen? Sportsman Frank Wiedemann.
13: Großartig aus Sicht des 1. FC Magdeburg. Denn 3:0 gewinnt der Club hier gegen Kaiserslautern. Und das muss man ganz ehrlich sagen, das waren in der ersten Viertelstunde schon mehr Gegentore der FCK sich einstecken musste als bis in der bisherigen Saison. Und die Magdeburger haben das richtig gut gemacht, haben hier nichts anbrennen lassen. 1:0 Ioha, dann Nollenberger mit dem 2:0 und dann nochmal Ioha mit dem 3:0. Eigentlich hätte es auch 4:0 stehen müssen, aber da hatte der Videoschiedsrichter was dagegen. Da war Tschukowski und Atek, die waren dann schon durch, aber es hat wohl einen Foul gegeben in Höhe der Mittellinie durch Tschukowski an einem lauterer Spieler. Das hat der VAR jedenfalls erkannt und deshalb das Tor nicht gegeben. 24.180 Menschen erleben hier einen schicken Fußballnachmittag und auf der Blitztabelle steht der FCM gerade auf Platz 3. Und das ist so ein Ding, das druckt man sich, glaube ich, aus und hängt sich ins Trainerbüro. Also, damit zurück zu dir, Ted.
12: 3:0 auch in Sachen Superhits. Baby Rexha rechts außen, One Republic als Mittelstürmer und Offenbach macht die links und ich sage Hallo. Super.

Trainerin, Trainerin. Oh, ich kriege ja schon Schnappatmung. War ein gutes Warm-up hier für Baby Rexha, New Religion. Ne? Zum Beispiel für Dessau Run, Run, Run. Morgen wird durch die Stadt gelaufen und gelaufen und gelaufen. Von groß bis klein, alles kann die Schuhe schnüren und mitmachen. Und da gibt es Easy-Läufe, ne? Wo man so ganz entspannt. So ein bisschen. Und es gibt die Speedies. 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Mehr Superhits? Immer hier. Lenny Kravitz, traumhaft. I'll be waiting. Miley Cyrus hat ein Sträußchen Blumen für uns und das knallt richtig nach NSYNC, I Want You Back. 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

5 Minuten vor 3:30 am Samstagnachmittag. Coole Zeit für Pflaumenkuchen und Kaffee, oder? Was wird stattdessen serviert? Lachs. Aus dem Land der Lachse, ein frischer Superhit von einer norwegischen Band. 3 Mann, nennen sich The Bowser, Magnetic. Der frische Superhit fürs SAW-Land.

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7: 15.30 Uhr, hier ist der Radio SAW Verkehrsservice, der schnellste im SAW-Land. A7 Richtung Kassel zwischen Soltau Süd und Dorfmark. Stop and Go, Bergungsarbeiten nach Unfall der Grund, eine Viertelstunde plus für euch. A7 Richtung Hamburg zwischen Mellendorf und Berghof, Stop and Go, Baustelle, hier die Ursache, 10 Minuten kommen obendrauf, Blitzer, Blitzer. A2 Richtung Berlin, hinter Allerengersleben und höherer Städte Buckautal. Die Good Old Guys, immer da und immer nie weg. A14 Richtung Magdeburg, zwischen Halle Trotha und Lübbe-Jün. Und zwischen Wandsleben und Magdeburg Stadtfeld, relativ neu, drauf einstellen. B4 haben wir zwischen Bad Harzburg und Torfhaus, B81 in Wendefurt, beide Richtungen. In Halle auf der Nordstraße wird geblitzt, in Braunschweig, Bevenroder Straße. Das sind fast alles Anhänger, die dicken Schrankwände, die von Oma aus dem Wohnzimmer geklaut wurden. Zumindest sehen sie so aus, nicht reinfallen und nicht durchfahren und nicht kacheln wollen. Aber wenn euch noch was auffällt, ihr sagt, hier steht nur so eine Eiche rustikal, her damit, kostenfrei. Unsere Service-Hotline 0800 1 630 630. Oder ihr schickt per WhatsApp alle Infos dazu, radio-saw.de. Euch eine gute und sichere Fahrt. Das Wetter mit Sonne und Wolken, oh, das ist es. Aktuell in Neurundstedt bei Halberstadt 20 Grad, 23 die höchsten Werte. Heute Abend werden die Wolken etwas dichter, die Sonne sagt so ganz zwischendurch mal so Lünko-Lünko, ich bin noch da. 14 Grad die tiefsten Werte, so im nächtlichen Bereich, da wird es ein bisschen wolkiger. Und dann gibt es auch ein paar Regenschauer. Heute ist es schön, morgen nicht mehr ganz so wolkig. Örtlich kräftige Regenschauer am Sonntag, 17 Grad die Werte. Der Trend dann aber Montag, Dienstag wird wieder etwas wärmer, etwas sommerlicher und wieder dieses Hin und Her zwischen Sonne und Wolken am Dienstag mit bis zu 27 Grad. 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Die beste Mischung, die meiste Abwechslung, Lieblingsmusik, immer Superhit an Superhit an Superhit. Madonna dabei, wow. Alex Warren, wow, wow, wow, wow, wow. Madcon, wow, wow, wow, wow, wow, wow. Ich auch, Ted Stanetzky, hallo.

0: Achtung, Autofahrer, der Radio SAW Verkehrsservice. Sofortmeldung für die A36 Richtung Braunschweig. Zwischen Schladen Nord und Flöte eine ungesicherte Unfallstelle. A36 Richtung Braunschweig. Zwischen Schladen Nord und Flöte eine ungesicherte Unfallstelle. Euch allen eine gute Fahrt mit Radio SAW.
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8 Minuten vor 16 Uhr. So langsam der Abendgedanke, ne? Was geht denn heute noch so? Oh, da geht viel, viel Party. Ja, in Leuna. Ja, ne? Da müsste auch keine Formel auswendig können. Hier so 6H2O gleich C6H12 O6 O2. Nee, das habe ich schon verhungert. Siehst du? Ich kann sie gar nicht mehr. Ich konnte sie immer so. Warte nochmal, ich versuche nochmal. 6CO2 plus 6H2O gleich C6H12 O6 plus 6O2. Irgendein Chemielehrer da? Stimmt doch, ne? Hier stimmt auch die Chemie zwischen den Glass Animals und Gigi D'Agostino. Denn das sind Superhit-Fabrikanten. Und die kannst du in jeden Erlenmeyer-Kolben reinstecken, einmal kurz durchschütteln, dann kommt immer was Herrliches raus. Die beste Mischung nämlich. Die meiste Abwechslung. Die Lieblingsmusik für euch auf Radio SAW. Und was ich sagen will, in Leuna ist heute Party, riesig was los. Könnt ihr hingucken. Und wenn ihr nicht genau wisst, wer, wo, wann, wie, gegen wen, radiosaw.de.

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3: Ich bin André Glatzel. Guten Tag. Russland steckt hinter der Drohnenattacke am Flughafen Leipzig-Halle. Das hat die Bundesregierung bereits klar gesagt. Die Ermittlungen führen direkt zum russischen Militärgeheimdienst GRU, berichtet die Welt am Sonntag. Daniel Bornberg.
4: Die Welt beruft sich auf geheime Ermittlungsunterlagen. Demnach wurde ein GRU-Agent identifiziert, der die Operation organisiert haben soll. Er reiste über die Türkei ein und später Richtung Serbien wieder aus. Auch ein zweiter Verdächtiger mit Verbindungen nach Moskau ist im Visier der Ermittler. Die Bundesregierung hat Russland Anfang des Monats öffentlich für den Anschlagsversuch verantwortlich gemacht. Der Kreml weist die Vorwürfe zurück.
3: Schon die ersten Minuten nach einem Unfall können über Leben und Tod entscheiden. Unter anderem darauf macht der internationale Tag der Ersten Hilfe aufmerksam, der heute ist. Tom Husse, das DRK fordert, dass schon Kinder besser vorbereitet werden.
5: Ja, richtig. Das Deutsche Rote Kreuz und seine Jugendorganisation machen sich dafür stark, dass Erste Hilfe und Krisenkompetenz an den Schulen eine größere Rolle spielt. Das seien nicht nur Zusatzkenntnisse, sondern wichtige Fähigkeiten für das Leben. So steht es in einem gemeinsamen Positionspapier. Und da heißt es weiter, es brauche ein neues Schulfach, das diese Themen behandelt.
3: Auf Kanzler Merz prasselt immer mehr Kritik aus den eigenen Reihen ein. Aus der CDU gibt es nach der Landtagswahl in Sachsen-Anhalt laute Forderungen nach einer Kurskorrektur. CDU-Generalsekretärin Hoppermann verteidigte Merz im DLF. Sie sieht Schwarz-Rot auf dem richtigen Weg. Die Freibäder in Sachsen-Anhalt sind in diesem Sommer gut besucht gewesen. In den 5 Strand- und Freibädern von Magdeburg haben sich über 150.000 Menschen abgekühlt. Das sind gut 37.000 mehr als in der vorherigen Saison, teilte ein Stadtsprecher mit. Der besucherstärkste Tag war ein Samstag Ende Juni mitten in der Hitzewelle. Auch die Bäder beispielsweise in Halle und Salzwedel waren gut besucht. In Liga 2 hat der 1. FC Magdeburg den 3. Sieg in Folge eingefahren. Gegen Kaiserslautern hieß es am Ende zu Hause 3:0. Mit dem Erfolg klettert der FCM in der Tabelle weiter Richtung Aufstiegsplätze. Tennisprofi Alexander Zverev trennt nur noch einen Sieg vom 2. Grand-Slam-Titel seiner Karriere. Der Hamburger steht im Finale der US Open. Er bezwang im Halbfinale den Russen Karen Khachanov. Im Endspiel morgen trifft Zverev auf Ben Shelton aus den USA. Die nächsten Nachrichten in einer Stunde.
6: Na, so viel Zeit muss fussimäßig sein. Ne? Der FCM auf Platz 3 in der Tabelle nach diesem furiosen Sieg. Den Roten Teufel mal richtig schön die Hörner ausgerissen. Und wir haben in der Fußballregionalliga auch ein schickes Ergebnis für den Halleschen FC. 1:1 unentschieden in Babelsberg und damit Tabellenplatz 7. 16.03 Uhr, wir sind drin im Radio SAW Verkehrsservice, dem schnellsten im SAW-Land. Geht hier los mit der A7 Richtung Hamburg zwischen Mellendorf und Berghof. Stop and Go, Baustelle 10 Minuten plus. Und A36 Richtung Braunschweig zwischen Schladen Nord und Flöte, Behinderungen nach Unfall. Flitzer, Blitzer. Die Good Old Guys auf der A2 Richtung Berlin hinter Allerhingersleben und Höhe Raststätte-Buckautal. A14 haben wir Richtung Magdeburg zwischen Halle-Trotha und Lübbejün und nochmal zwischen Wandsleben und Magdeburg-Stadtfeld. Auf der B4 zwischen Bad Harzburg und Torfhaus wird geblitzt. B81 Wendefurt beidseitig. In Halle auf der Nordstraße, in Braunschweig Bevenroder Straße. Fast alles Anhänger. Und wenn ihr Anhänger unserer Service-Hotline seid, dann kommen wir doch gut zusammen. Es ist kostenfrei, wenn ihr anruft. 0800 1630 630. Oder ihr macht's per WhatsApp, geht auch gut. Alle Infos radio-saw.de. Euch eine gute und sichere Fahrt. Das Wetter mit Sonne und Wolken und angenehmen Werten. 23 Grad die höchsten, Schmerz bei Gräfenhainichen 20 im Moment. Heute Abend wird es ein bisschen dichter mit den Wolken. Die Sonne sagt so ganz langsam bye, bye, bye, bye, bye und geht dann so runter im Wert auf 14 Grad in der Nacht. Die ist eher wolkig, später auch ein paar Regenschauer möglich und morgen am Sonntag dann mehr so die muckelige Nummer fürs Drinnensein. Ja, wolkig, örtlich kräftige Regenschauer, 17 Grad, so ein bisschen Herbstmuskelspiele. Aber die hören auch wieder auf am Montag und am Dienstag, denn da kommt nochmal so ein Rest Sommerfeeling. Am Dienstag mit bis zu 27 sonnigen Grad.
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6: Und vom Feeling her ein super Feeling in Sachen Sonne aus dem Radio. Bruno Mars, Mario, da läuten die Hochzeitsglocken. DJ Gocha mit Jason Derulo zusammen was ganz Frisches. Das knallt richtig ab nach Coldplay. Ich sag Hallo. Super.

Palüm für Harry Styles, Palüm Palüm für Lene Marlin, Palüm Palüm für Glockenbach. Geht doch. Klar. Und läuft genau richtig bei euch. 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

sind die Superhits fürs SAW-Land. Das ist die beste Mischung und die meiste Abwechslung. Lieblingsmusik auf Radio SAW und vielleicht auch Lieblingsergebnisse auf den Fußballplätzen. Halbzeit in der Fußball-Bundesliga. Dortmund-Paderborn 1:0, Hoffenheim-Stuttgart 1:0, Augsburg-Leverkusen 0:1, Mainz-Frankfurt 0:2 und Freiburg-Gladbach 2:0. Heute Abend noch Köln gegen Werder-Bremen und vorhin ein furioses 3:0 des 1. FC Magdeburg gegen den 1. FC Kaiserslautern. Und damit Platz 3 gesichert in der zweiten Fußball-Bundesliga. Auch verdammt ordentlich, was der HFC hingelegt hat in der Regionalliga. 1:1 unentschieden in Babelsberg und damit Platz Nummer 7. 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
13: 16.30 Uhr. Hier ist der Radio SAW Verkehrsservice, der schnellste im SAW-Land. Eine Meldung ist da aus dem Saale-Kreis. Zwischen der B100 Peißen und Braschwitz mehrere Ziegen auf und neben der Fahrbahn. Vorsicht hier. Alles andere völlig okay. Überall gute freie Fahrt. Blitzer, Blitzer. Auf der A2 Richtung Berlin, hinter Allerhingersleben und höherer Städte Buckautal. A14 Richtung Magdeburg, zwischen Halle-Trotha und Lübbe-Jün und zwischen Vansleben und Magdeburg-Stadtfeld. B4 zwischen Bad Harzburg und Torfhaus. Blitzer auf der B81 in Wendefurt, beide Richtungen. In Halle auf der Nordstraße, in Braunschweig, Bevenruder Straße. Noch was gesehen? Echt jetzt? Nö. Doch? Dann her damit. Kostenfrei. Unsere Service-Hotline 0800 1 630 630 oder WhatsApp. Alle Infos dazu radiosaw.de. Euch eine gute und sichere Fahrt. Das Wetter, es wird langsam wolkiger und die Sonne sagt, okay, ich war ja eigentlich gar nicht so schlecht drauf, aber jetzt mache ich mal ein bisschen, macht sie ein bisschen, ne, Vorteil, aber sie kommt ein paar Tagen wieder und zwar richtig gewaltig. Aktueller Wert in Siersleben bei Klostermannsfeld, 21 Grad, heute Nacht geht es so runter auf 14 Grad, im Laufe der Nacht Regenschauer und die sagen auch morgen am Sonntag, ach, wir haben noch ein bisschen Reserve, ne, unser Tank ist voll. Es wird wolkig, örtlich kräftige Regenschauer, ein sehr wechselhafter, dynamischer Tag, da kann es mal trockene Phasen geben, aber auch eben die Klatschnassphasen, 17 Grad die höchsten Werte. Und der Sonne-Wolken-Mix kommt wieder zum Wochenstart und am Dienstag dann meist sonnig mit bis zu 27 Grad. 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Unter anderem mit TLC Waterfalls. Das ist so eine coole Groove, die macht richtig Laune. Direkt hier nach Miles Smith. Ich bin dabei. Ted Stanitzky, hi.

Ja, so ein bisschen Poppes Backen wackeln geht immer, ne? Und das passt zu den Superhits. Erasure, die machen das gut vor. 80s Classic, Always, Sam Smith dabei. Die Sugar Babes allesamt haben eins gemein. Sie spielen Superhits. Sie machen Lieblingsmusik. Hier auf Radio SAW.

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ohne Ende. Haben auch Ed Sheeran und Justin Bieber bewiesen, als sie sich trafen, ganz zufällig im Studio und sagten, wollen wir nicht mal einen zusammen? Und wie sie den gemacht haben, I don't care. Direkt hier nach Tiffany Harris mit Vertigo. Das sind Superhits. Das ist der Sound von

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14: Ich bin André Glatzel. Guten Tag. Auf Kanzler Merz prasselt immer mehr Kritik aus den eigenen Reihen ein. Aus der CDU gibt es nach dem AfD-Erfolg bei der Landtagswahl in Sachsen-Anhalt laute Forderungen nach einer Kurskorrektur. Daniel Bornberg mit einigen Beispielen.
15: Der Chef des CDU-Arbeitnehmerflügels Radke warf Merz vor, mit Äußerungen regelmäßig das halbe Land gegen sich aufzubringen. Unionsfraktionsvize Müller sagt, weniger versprechen, mehr umsetzen. Die sächsischen CDU-Kreisverbände fordern eine schonungslose Analyse der aktuellen Situation und ein Umsteuern beim Kurs. Und der Spitzenkandidat der CDU in Mecklenburg-Vorpommern geht auf Distanz zu Merz. Peters will im Wahlkampf nicht mehr mit dem Kanzler auftreten.
14: Verstöße gegen die Mietpreisbremse sollen in Zukunft härter bestraft werden. Das hat Bundesjustizministerin Hubig den Funke-Zeitungen gesagt. Ein Gesetzentwurf dazu wird gerade im Bundestag beraten. Lisa Schwarzkopf.
16: Die Mietpreisbremse soll dafür sorgen, dass es auch für Leute mit weniger Geld noch möglich ist, einigermaßen bezahlbare Wohnungen zu finden. Aktuell ist es bei Verstößen in der Regel so, dass Vermieter nur die zu viel gezahlte Miete zurückzahlen müssen. Doch das reicht der SPD-Politikerin nicht aus. Wenn Vermieter zu viel kassieren, sollen sie künftig auch mit Bußgeldern bestraft werden können. Aus Sicht von Hubig gibt es noch zu viele Möglichkeiten, die Mietpreisbremse auszuhebeln.
14: Die Ermittlungen zur Drohnenattacke am Flughafen Leipzig-Halle führen direkt zum russischen Militärgeheimdienst GRU. Das berichtet die Welt am Sonntag. Sie beruft sich dabei auf geheime Ermittlungsunterlagen. Demnach wurde ein GRU-Agent identifiziert, der die Operation organisiert haben soll. An dem Wahlergebnis in Sandau im Landkreis Stendal ändert sich nichts. Bei der Nachzählung ist das Gleiche rausgekommen wie beim ersten Mal, hat der Landkreis mitgeteilt. Anlass für die Nachzählung war, dass es Beschwerden von Wahlbeobachtern gegeben hatte. Der erste FC Magdeburg kommt in der zweiten Liga immer besser in die Spur. Gegen Kaiserslautern gab es einen souveränen 3:0 Heimsieg. Es war der dritte Erfolg am Stück. Durch den Sieg geht es für die Magdeburger in der Tabelle weiter nach oben. In der Regionalliga Nordost hat sich der hallische FC mit einem Auswärtspunkt zufrieden geben müssen. Bei Babelsberg 03 gab es ein 1:1 Unentschieden. Damit klettern die Hallenser vorerst auf Tabellenplatz 7. Die nächsten Nachrichten in einer Stunde.
5: 17.03 Uhr. Hier ist der Radio SAW Verkehrsservice, der schnellste im SAW-Land. A2 Richtung Berlin, Höhe Marienborn, ein Reifen auf der Fahrbahn. A39 beide Richtungen zwischen Raststätte Salzgitter-Hüttenblick Süd und Salzgitter-Tiede Personen auf der Strecke. Alles andere okay, gute freie Fahrt, Flitzerblitzer lauern. A2 Richtung Berlin, hinter Allerengersleben und Höhe Raststätte-Buckautal. A14 Richtung Magdeburg zwischen Halle-Trotha und Löbejün und zwischen Wandsleben und Magdeburg-Stadtfeld. B4 zwischen Bad Harzburg und Torfhaus. Blitzer auf der B81 Wendefurt beide Richtungen. In Halle auf der Nord Straße in Braunschweig, Bevenroder Straße. Noch was gesehen? Einfach anrufen. Kostenfrei, klar. Unsere Service-Hotline 0800 1630 und nochmal eine 630. Oder ihr macht's lieber per WhatsApp, macht eine Fühle und schnappt euch die Nummer, die ist anders, aber ihr findet sie bequem auf radiosrw.de. Beide Nummern rein ins Smartphone, drin seid ihr in der Familie. Euch allen eine gute und sichere Fahrt. Wettel bei Braunschweig mit wahnsinnigen 20 Grad, bis zu 23 sind es heute. Sonne, Wolken, in the mix, schöner, angenehmer Nachmittag. Der geht in einen Abend rein, der auch noch angenehm ist, in die Nacht rein, die wird wolkiger. Und die wird dann auch ein bisschen schauriger. 14 Grad die tiefsten Werte. Morgen am Sonntag mehr Wolken als Sonnenschein, örtlich kräftige Regenschauer. Möglich, muss nicht, ne? Kapaftig, wenn sie kommen, dann kurz und knackig mit 17 Grad. Aber das ist nur so ein kleines Zwischenintermezzo vom Herbst. Am Montag und Dienstag wird es wieder deutlich sommerlicher, ja. Dienstag sogar Sonne mit bis zu 27 Grad.
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5: Da kann die Sonne scheinen, wie sie will. Manchmal stehst du einfach im Regen, ne? Und es passiert so komisch, so unerhofft und unverhofft. Ja, was ich genau meine, nach Olivia Rodrigo, herrliches Teil. Direkt nach Britney Spears, traumschön. Nico Santos legt gut los. Ich bin dabei, hi.
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Geht doch was, mit der Leonie und dem Callum Scott. Ne? Die beiden sind so ein Herz und eine Seele bei Stay. Da sind wir dabei. Was für ein Lieblings-Superhit. 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
6: 17.30 Uhr. Hier ist der Radio SAW Verkehrsservice, der schnellste im SAW-Land. A14 Richtung Schwerin zwischen Kolbitz und Tangerhütte brennt ein Auto, da kannst du eine Runde klemmen, alles andere völlig okay. Überall gute, freie Fahrt, Flitzer, Blitzer. Die Alteingesessenen auf der A2 Richtung Berlin hinter Allerengersleben, die sitzen schon im Schaukelstuhl, ne? Und Rastätte-Buckautal, so lange sind die schon da. A14 Richtung Magdeburg zwischen Halle-Trotha und Löbe-Jün und zwischen Wandsleben und Magdeburg-Stadtfeld. Auf der B4 zwischen Bad Harzburg und Torfhaus wird geblitzt. B81 Wendefurt, beide Richtungen, Halle-Nordstraße, Braunschweig-Bevenruderstraße. Noch was gesehen, einfach anrufen, kostenfrei. Unsere Service-Hotline 0800 1-630-630. WhatsApp lieber? Geht auch. Alle Infos radio-saw.de. Euch eine gute und sichere Fahrt, wo immer ihr unterwegs seid.
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6: Das Wetter wird zum Abend hin wolkiger, weniger Sonnenschein. Aktuell in Prater bei Lutherstadt-Wittenberg mit 20 Grad. 14 so die Tiefstwerte in der Nacht. Die Nacht wolkig, später auch ein paar Regenschauer im Spiel. Und die bestimmen morgen dann das Gestehen. Es wird so ein unbeständiger Sonntag. Da kann es mal ab und zu kräftig marmeln von oben. Dann wieder so eine Wolkendecke, die sehr dicht ist. 17 Grad die Höchstwerte morgen. Das legt sich wieder am Montag und am Dienstag. Da gibt's wieder Sonne und Wolken in the Mix. Der Dienstag sogar meist Sonne pur mit bis zu 27 Grad. 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Lieblingsmusik mit Ted Stanetzky und hoffentlich Lieblingsendstände heute für die Fußball-Bundesliga-Freunde und Freundinnen. Wir haben folgende Partien. Dortmund schlägt Paderborn 3:0. Hoffenheim-Stuttgart 2:1. Augsburg-Leverkusen 2:2. Mainz-Eintracht-Frankfurt 1:3. Freiburg-Gladbach 5:0. Und damit sind die Freiburger Tapizenreiter. Ist auch gut, ne? Tabellenspitzenreiter. So. Heute Abend noch tapizenmäßig Köln gegen Werder Bremen und die anderen Spiele dann morgen und in der zweiten Fußball-Bundesliga ein furios fantastisches 3:0 heute zu Hause vom 1. FC Magdeburg gegen die Roten Teufel aus Kaiserslautern und damit Platz 3 in der zweiten Fußball-Bundesliga und in der Regionalliga auch tapfer der HFC 1:1 unentschieden in Babelsberg und damit Platz 7 in der Tabelle.
8: Aus

das dicke, runde Ding war heute einige Male richtig cool drin. Will sagen, der Fußball. Morgen geht's ums kleine, runde Leder für den SC Magdeburg. Handball-Bundesliga, ganz irdisch wieder. Nix Champions League-Krönung und so weiter und so fort. Gegen Wetzlar. Heuer, aber wird schon laufen, denn Bennett Wiegert ist immer heiß mit seinen Jungs. Und wir sind heiß hier auf die nächsten Superhits. Taylor Swift kommt, Robert Miles kommt, Dermot Kennedy. Anwurf morgen übrigens auf der Platte 15 Uhr. Klar, ne? Ist schöne Zeit. Und jetzt die schönste Zeit mit Lieblingsmusik für euch.

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1: Ich bin André Glatzel. Guten Abend. Der Druck auf Kanzler Merz wächst. Auch innerhalb der CDU werden die kritischen Stimmen nach der Landtagswahl in Sachsen-Anhalt immer lauter. Der Chef des CDU-Arbeitnehmerflügels Radke etwa warf Merz im Fokus vor, mit Äußerungen regelmäßig das halbe Land gegen sich aufzubringen. Russland steckt hinter der Drohnenattacke am Flughafen Leipzig-Halle. Das hat die Bundesregierung bereits klar gesagt. Die Ermittlungen führen direkt zum russischen Militärgeheimdienst GRU, berichtet die Welt am Sonntag. Daniel Bornberg.
2: Die Welt beruft sich auf geheime Ermittlungsunterlagen. Demnach wurde ein GRU-Agent identifiziert, der die Operation organisiert haben soll. Er reiste über die Türkei ein und später Richtung Serbien wieder aus. Auch ein zweiter Verdächtiger mit Verbindungen nach Moskau ist im Visier der Ermittler. Die Bundesregierung hat Russland Anfang des Monats öffentlich für den Anschlagsversuch verantwortlich gemacht. Der Kreml weist die Vorwürfe zurück.
1: Wenn Vermieter zu viel kassieren, sollen sie künftig mit Bußgeldern bestraft werden können. Das hat Bundesjustizministerin Hubich in den Funke-Zeitungen angekündigt. Sie will Verstöße gegen die Mietpreisbremse härter ahnden. Auch die Regelung zum Mietwucher soll reformiert werden. Die Freibäder in Sachsen-Anhalt sind in diesem Sommer gut besucht gewesen. In den 5 Strand- und Freibädern von Magdeburg haben sich über 150.000 Menschen abgekühlt. Das sind gut 37.000 mehr als in der vorherigen Saison, teilte ein Stadtsprecher mit. Der besucherstärkste Tag war ein Samstag Ende Juni mitten in der Hitzewelle. Auch die Bäder beispielsweise in Halle und Salzwedel waren gut besucht. 3 Spiele, 3 Siege. Freiburg hat sich die Tabellenführung in der Fußball-Bundesliga geholt nach einem 5:0 Heimsieg gegen Gladbach. Punktgleich dahinter Dortmund nach einem 3:0 gegen Paderborn. Außerdem spielten Augsburg-Leverkusen 2:2, Hoffenheim-Stuttgart 2:1 und Mainz-Frankfurt 1:3. In Liga 2 hat der 1. FC Magdeburg den 3. Sieg in Folge eingefahren. Gegen Kaiserslautern hieß es am Ende zu Hause 3:0. Mit dem Erfolg klettert der FCM in der Tabelle weiter Richtung Aufstiegsplätze. In der Regionalliga Nordost hat sich der hallische FC mit einem Auswärtspunkt zufrieden geben müssen. Bei Babelsberg 03 gab es ein 1:1 Unentschieden. Damit klettern die Hallenser vorerst auf Tabellenplatz 7. Formel-1-Pilot Lando Norris startet morgen beim Großen Preis von Spanien vom ersten Startplatz. Der McLaren-Fahrer sicherte sich im Qualifying die Pole-Position vor Kimi Antonelli im Mercedes und Max Verstappen im Red Bull. Der deutsche Audi-Pilot Nico Hülkenberg wurde 11. Die nächsten Nachrichten in einer Stunde.
3: Der Radio SAW Verkehrsservice, der schnellste im SAW-Land, unterstützt durch KI. Auf der B65 Hannover Richtung Braunschweig. Vorsicht, zwischen dem Abzweig nach Ewern und Heimar liegen Metallteile auf der Straße. Alle Verkehrsmeldungen auch immer aktuell auf radiosaw.de und in unserer App. Gute Fahrt durchs SAW-Land.
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9: Der Radio SAW Verkehrsservice, der schnellste im SAW-Land, unterstützt durch KI. Auf der B65 Hannover Richtung Braunschweig. Achtung, zwischen dem Abzweig nach Evern und Heimar liegen Metallteile auf der Straße. Alle Verkehrsmeldungen auch immer aktuell auf radiosaw.de und in unserer App. Gute Fahrt durchs SAW-Land.

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6: Ich bin Lisa Schwarzkopf. Guten Abend. Der Druck auf Kanzler Merz wächst. Auch innerhalb der CDU werden die kritischen Stimmen nach der Landtagswahl in Sachsen-Anhalt immer lauter. Zwei Beispiele. Der Chef des CDU-Arbeitnehmerflügels Radke warf Merz im Fokus vor, mit Äußerungen regelmäßig das halbe Land gegen sich aufzubringen. Unionsfraktionsvize Müller forderte bei Welt TV weniger Versprechen, mehr umsetzen. CDU-Generalsekretärin Hoppermann verteidigte Merz im Deutschlandfunk. Sie sieht Schwarz-Rot auf dem richtigen Weg. Verstöße gegen die Mietpreisbremse sollen in Zukunft härter bestraft werden. Das hat Bundesjustizministerin Hubig den Funke-Zeitungen gesagt. Wenn Vermieter zu viel kassieren, sollen auch Bußgelder fällig werden. Auch die gesetzliche Regelung zum Mietwucher soll reformiert werden. Für mehr Zusammenhalt und gegen Rechtsextremismus. Dafür sind in Deutschland gut 150.000 Menschen auf die Straße gegangen. Anlass war der Wahlsieg der AfD in Sachsen-Anhalt letztes Wochenende. Mehr von André Glatzel.
7: Die in weiten Teilen gesichert rechtsextreme Partei hatte bei der Landtagswahl nur knapp die absolute Mehrheit verpasst und steht kurz davor, erstmals einen Ministerpräsidenten zu stellen. Dagegen protestierten die Menschen vielerorts. Sie fordern, dass die AfD vom Bundesverfassungsgericht überprüft und wenn nötig verboten wird. In Hamburg sprachen die Demo-Organisatoren von rund 25.000 Teilnehmern. In Düsseldorf waren es etwa 20.000. Auch in Berlin, Leipzig, Magdeburg, Dresden und Erfurt gingen Tausende auf die Straße.
6: Nach einem Zugunglück in Frankreich geht die Polizei von Sabotage aus. Auf der Strecke ist ein Schienenteil gefunden worden, das darauf hindeutet. Der Regionalzug mit fast 200 Passagieren war in der Normandie zwischen den Städten Rouen und Caen entgleist. Es gibt Dutzende Verletzte. Die Ergebnisse der Fußball-Bundesliga: Freiburg-Gladbach 5:0, der SC damit neuer Tabellenführer, Dortmund-Paderborn 3:0, Augsburg-Leverkusen 2:2, Hoffenheim-Stuttgart 2:1 und Mainz-Frankfurt 1:3. Der erste FC Magdeburg kommt in der zweiten Liga immer besser in die Spur. Gegen Kaiserslautern gab es einen souveränen 3:0 Heimsieg. Es war der dritte Erfolg am Stück. Durch den Sieg geht es für die Magdeburger in der Tabelle weiter nach oben. In der Regionalliga Nordost hat sich der Hallische FC mit einem Auswärtspunkt zufrieden geben müssen. Bei Babelsberg 03 gab es ein 1:1 Unentschieden. Damit klettern die Hallenser vorerst auf Tabellenplatz 7. Die nächsten Nachrichten in einer Stunde.
8: Der Radio SAW Verkehrsservice, der schnellste im SAW-Land, unterstützt durch KI. Auf der A2 Berliner Ring Richtung Magdeburg, Achtung, zwischen Lenin und Netzen sind Leute auf der Autobahn unterwegs. Im Kreis Potsdam-Mittelmark gab es auf der Straße zwischen der Tornorstraße und Oberjünne einen Wildunfall. Alle Verkehrsmeldungen auch immer aktuell auf radiosaw.de und in unserer App. Gute Fahrt durchs SAW-Land. Ja.

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5: Der radio-saw-Verkehrsservice, der schnellste im SAW-Land, unterstützt durch KI. Auf der B3 Hannover, Messeschnellweg, Achtung, in Höhe vom Kreuz Seelhorst liegen Gegenstände auf der Fahrbahn. Und im Kreis Potsdam-Mittelmark gab es auf der Straße zwischen der Tornorstraße und Oberjünne einen Wildunfall. Alle Verkehrsmeldungen auch immer aktuell auf radio-saw.de und in unserer App. Gute Fahrt durchs SAW-Land.
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2: Ich bin Lisa Schwarzkopf. Guten Abend. Auf Kanzler Merz prasselt immer mehr Kritik aus den eigenen Reihen ein. Aus der CDU gibt's nach dem AfD-Erfolg bei der Landtagswahl in Sachsen-Anhalt laute Forderungen nach einer Kurskorrektur. Daniel Bornberg mit einigen Beispielen.
3: Der Chef des CDU-Arbeitnehmerflügels Radke warf Merz vor, mit Äußerungen regelmäßig das halbe Land gegen sich aufzubringen. Unionsfraktionsvize Müller sagt, weniger versprechen, mehr umsetzen. Die sächsischen CDU-Kreisverbände fordern eine schonungslose Analyse der aktuellen Situation und ein Umsteuern beim Kurs. Und der Spitzenkandidat der CDU in Mecklenburg-Vorpommern geht auf Distanz zu Merz. Peters will im Wahlkampf nicht mehr mit dem Kanzler auftreten.
2: Die Ermittlungen zur Drohnenattacke am Flughafen Leipzig-Halle führen direkt zum russischen Militärgeheimdienst GRU. Das berichtet die Welt am Sonntag und beruft sich auf geheime Ermittlungsunterlagen. Demnach wurde ein GRU-Agent identifiziert, der die Operation organisiert haben soll. Auch ein zweiter Verdächtiger mit Verbindungen nach Moskau ist im Visier. Deutschland hatte Russland öffentlich für den Anschlagsversuch verantwortlich gemacht. Der Kreml weist die Vorwürfe zurück. Die Freibäder in Sachsen-Anhalt sind in diesem Sommer gut besucht gewesen. In den 5 Strand- und Freibädern von Magdeburg haben sich über 150.000 Menschen abgekühlt. Das sind gut 37.000 mehr als in der vorherigen Saison, teilte ein Stadtsprecher mit. Der besucherstärkste Tag war ein Samstag Ende Juni mitten in der Hitzewelle. Auch die Bäder beispielsweise in Halle und Salzwedel waren gut besucht. 3 Spiele, 3 Siege. Freiburg hat sich die Tabellenführung in der Fußball-Bundesliga geholt mit einem 5:0 Heimsieg gegen Gladbach. Außerdem spielten Dortmund-Paderborn 3:0, Augsburg-Leverkusen 2:2, Hoffenheim-Stuttgart 2:1 und Mainz-Frankfurt 1:3. In Liga 2 hat der erste FC Magdeburg den 3. Sieg in Folge eingefahren. Gegen Kaiserslautern hieß es am Ende zu Hause 3:0. Mit dem Erfolg klettert der FCM in der Tabelle weiter Richtung Aufstiegsplätze. In der Regionalliga Nordost hat sich der hallische FC mit einem Auswärtspunkt zufrieden geben müssen. Bei Babelsberg 03 gab es ein 1:1 Unentschieden. Damit klettern die Hallenser vorerst auf Tabellenplatz 7. Die nächsten Nachrichten in einer Stunde.
4: Der Radio SAB Verkehrsservice, der schnellste im SAB-Land, unterstützt durch KI. Nichts los auf den Straßen, es rollt ohne größere Staus. Alle Verkehrsmeldungen auch immer aktuell auf radio-sab.de und in unserer App. Gute Fahrt durchs SAB-Land.
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1: Der Radio SAW Verkehrsservice, der schnellste im SAW-Land, unterstützt durch KI. Nichts los auf den Straßen, aktuell ist alles frei. Alle Verkehrsmeldungen auch immer aktuell auf radio-saw.de und in unserer App. Gute Fahrt durchs SAW-Land.

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3: Ich bin Lisa Schwarzkopf. Guten Abend. Der Druck auf Kanzler Merz wächst. Auch innerhalb der CDU werden die kritischen Stimmen nach der Landtagswahl in Sachsen-Anhalt immer lauter. Zwei Beispiele. Der Chef des CDU-Arbeitnehmerflügels Radke warf Merz im Fokus vor, mit Äußerungen regelmäßig das halbe Land gegen sich aufzubringen. Unionsfraktionsvize Müller forderte bei Welt TV: weniger Versprechen, mehr umsetzen. CDU-Generalsekretärin Hoppermann verteidigte Merz im Deutschlandfunk. Sie sieht Schwarz-Rot auf dem richtigen Weg. Für mehr Zusammenhalt und gegen Rechtsextremismus. Dafür sind in Deutschland gut 150.000 Menschen auf die Straße gegangen. Anlass war der Wahlsieg der AfD in Sachsen-Anhalt letztes Wochenende. Mehr von André Glatzel.
4: Die in weiten Teilen gesichert rechtsextreme Partei hatte bei der Landtagswahl nur knapp die absolute Mehrheit verpasst und steht kurz davor, erstmals einen Ministerpräsidenten zu stellen. Dagegen protestierten die Menschen vielerorts. Sie fordern, dass die AfD vom Bundesverfassungsgericht überprüft und wenn nötig verboten wird. In Hamburg sprachen die Demo-Organisatoren von rund 25.000 Teilnehmern, in Düsseldorf waren es etwa 20.000. Auch in Berlin, Leipzig, Magdeburg, Dresden und Erfurt gingen Tausende auf die Straße.
3: Wenn Vermieter zu viel kassieren, sollen sie künftig mit Bußgeldern bestraft werden können. Das hat Bundesjustizministerin Hubich in den Funke-Zeitungen angekündigt. Sie will Verstöße gegen die Mietpreisbremse härter ahnden. Auch die Regelung zum Mietwucher soll reformiert werden. Die Ergebnisse der Fußball-Bundesliga: Freiburg-Gladbach 5:0. Der SC ist damit neuer Tabellenführer. Köln-Bremen 1:1. Dortmund-Paderborn 3:0. Augsburg-Leverkusen 2:2. Hoffenheim-Stuttgart 2:1. Und Mainz-Frankfurt 1:3. Der erste FC Magdeburg kommt in der zweiten Liga immer besser in die Spur. Gegen Kaiserslautern gab es einen souveränen 3:0 Heimsieg. Es war der dritte Erfolg am Stück. Durch den Sieg geht es für die Magdeburger in der Tabelle weiter nach oben. In der Regionalliga Nordost hat sich der hallische FC mit einem Auswärtspunkt zufrieden geben müssen. Bei Babelsberg 03 gab es ein 1:1 Unentschieden. Damit klettern die Hallenser vorerst auf Tabellenplatz 7. Tennisprofi Alexander Zverev steht im Finale der US Open. Der Hamburger hat den Russen Karen Khachanov glatt in 3 Sätzen geschlagen und damit das Ticket fürs Endspiel gelöst. Jetzt trennt Zverev nur noch einen Sieg vom zweiten Grand-Slam-Titel seiner Karriere. Die nächsten Nachrichten in einer Stunde.
5: Der Radio SAW Verkehrsservice, der schnellste im SAW-Land, unterstützt durch KI. Nichts los auf den Straßen, es rollt ohne größere Staus. Alle Verkehrsmeldungen auch immer aktuell auf radio-saw.de und in unserer App. Gute Fahrt durchs SAW-Land.

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2: Der Radio SAW Verkehrsservice, der schnellste im SAW-Land, unterstützt durch KI. Nichts los auf den Straßen, aktuell ist alles frei. Alle Verkehrsmeldungen auch immer aktuell auf radiosaw.de und in unserer App. Gute Fahrt durchs SAW-Land.
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1: Ich bin Silas Quiring, guten Abend. Für mehr Zusammenhalt und gegen Rechtsextremismus. Dafür sind in Deutschland gut 150.000 Menschen auf die Straße gegangen. Anlass war der Wahlsieg der AfD in Sachsen-Anhalt letztes Wochenende. Mehr von André Glatzel.
2: Die in weiten Teilen gesichert rechtsextreme Partei hatte bei der Landtagswahl nur knapp die absolute Mehrheit verpasst und steht kurz davor, erstmals einen Ministerpräsidenten zu stellen. Dagegen protestierten die Menschen vielerorts. Sie fordern, dass die AfD vom Bundesverfassungsgericht überprüft und wenn nötig verboten wird. In Hamburg sprachen die Demoorganisatoren von rund 25.000 Teilnehmern, in Düsseldorf waren es etwa 20.000. Auch in Berlin, Leipzig, Magdeburg, Dresden und Erfurt gingen Tausende auf die Straße.
1: Auf Kanzler Merz prasselt immer mehr Kritik aus den eigenen Reihen ein. Aus der CDU gibt's nach dem AfD-Erfolg in Sachsen-Anhalt laute Forderungen nach einer Kurskorrektur. Daniel Bornberg mit einigen Beispielen.
3: Der Chef des CDU-Arbeitnehmerflügels Radke warf Merz vor, mit Äußerungen regelmäßig das halbe Land gegen sich aufzubringen. Unionsfraktionsvize Müller sagt, weniger versprechen, mehr umsetzen. Die sächsischen CDU-Kreisverbände fordern eine schonungslose Analyse der aktuellen Situation und ein Umsteuern beim Kurs. Und der Spitzenkandidat der CDU in Mecklenburg-Vorpommern geht auf Distanz zu Merz. Peters will im Wahlkampf nicht mehr mit dem Kanzler auftreten.
1: Wegen Drohnenangriffen hat Saudi-Arabien den Betrieb einer wichtigen Ölpipeline im Land eingestellt. Dadurch könnten die Preise für Öl, Benzin und Diesel weiter ansteigen. Die Pipeline wird auch für den Ölexport genutzt, der wegen der Blockade der Straße von Hormuz übers Meer nicht möglich ist. 3 Spiele, 3 Siege. Freiburg hat sich die Tabellenführung in der Fußball-Bundesliga geholt mit einem 5:0 Heimsieg gegen Gladbach. Punktgleich dahinter Dortmund nach einem 3:0 gegen Paderborn. Außerdem spielten Köln-Bremen 1:1, Augsburg-Leverkusen 2:2, Hoffenheim-Stuttgart 2:1 und Mainz-Frankfurt 1:3. In Liga 2 hat der 1. FC Magdeburg den 3. Sieg in Folge eingefahren. Gegen Kaiserslautern hieß es am Ende zu Hause 3:0. Mit dem Erfolg klettert der FCM in der Tabelle weiter Richtung Aufstiegsplätze. In der Regionalliga Nordost hat sich der Hallesche FC mit einem Auswärtspunkt zufrieden geben müssen. Bei Babelsberg 0:3 gab es ein 1:1 Unentschieden. Damit klettern die Hallenser vorerst auf Tabellenplatz 7. Die nächsten Nachrichten in einer Stunde.
4: Der Radio SAW Verkehrsservice, der schnellste im SAW-Land, unterstützt durch KI. Nichts los auf den Straßen, es rollt ohne größere Staus. Alle Verkehrsmeldungen auch immer aktuell auf radiosaw.de und in unserer App. Gute Fahrt durchs SAW-Land.
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2: Der Radio SAW Verkehrsservice, der schnellste im SAW-Land, unterstützt durch KI. Auf der A2 Hannover Richtung Braunschweig. Vorsicht, zwischen Peine Ost und Braunschweig-Watenbüttel steht ein kaputtes Auto auf dem rechten Fahrstreifen. Und auf der A9 Berlin Richtung Halle-Leipzig steht zwischen Niemeck und Kleinmarzehns ein kaputter Laster auf dem rechten Fahrstreifen. Alle Verkehrsmeldungen auch immer aktuell auf radio-saw.de und in unserer App. Gute Fahrt durchs SAW-Land.
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2: Ich bin Silas Quiring, guten Abend. Für mehr Zusammenhalt und gegen Rechtsextremismus. Dafür sind in mehreren Städten in ganz Deutschland insgesamt gut 150.000 Menschen auf die Straße gegangen. Anlass war der Wahlsieg der AfD in Sachsen-Anhalt letztes Wochenende. Die in weiten Teilen gesichert rechtsextreme Partei hatte bei der Landtagswahl nur knapp die absolute Mehrheit verpasst und steht kurz davor, erstmals einen Ministerpräsidenten zu stellen. Dagegen protestierten die Menschen vielerorts. Sie fordern, dass die AfD vom Bundesverfassungsgericht überprüft und, wenn nötig, verboten wird. Russland steckt hinter der Drohnenattacke am Flughafen Leipzig-Halle. Das hat die Bundesregierung bereits klar gesagt. Die Ermittlungen führen direkt zum russischen Militärgeheimdienst GRU. Das berichtet jetzt die Welt am Sonntag. Daniel Bornberg.
3: Die Welt beruft sich auf geheime Ermittlungsunterlagen. Demnach wurde ein GRU-Agent identifiziert, der die Operation organisiert haben soll. Er reiste über die Türkei ein und später Richtung Serbien wieder aus. Auch ein zweiter Verdächtiger mit Verbindungen nach Moskau ist im Visier der Ermittler. Die Bundesregierung hat Russland Anfang des Monats öffentlich für den Anschlagsversuch verantwortlich gemacht. Der Kreml weist die Vorwürfe zurück.
2: Auf Kanzler Merz prasselt immer mehr Kritik aus den eigenen Reihen ein. Aus der CDU gibt's nach der Landtagswahl in Sachsen-Anhalt laute Forderungen nach einer Kurskorrektur. CDU-Generalsekretärin Hoppermann verteidigte Merz im Deutschlandfunk. Sie sieht Schwarz-Rot auf dem richtigen Weg. Freiburg hat in der Fußball-Bundesliga einen historischen Start hingelegt. Nach dem 5:0 gegen Gladbach ist man jetzt mit 3 Siegen aus 3 Spielen neuer Tabellenführer. Außerdem spielten Köln, Bremen 1:1, Hoffenheim, Stuttgart 2:1, Dortmund, Paderborn 3:0, Augsburg, Leverkusen 2:2 und Mainz, Frankfurt 1:3. Der erste FC Magdeburg kommt in der zweiten Liga immer besser in die Spur. Gegen Kaiserslautern gab es einen souveränen 3:0 Heimsieg. Es war der dritte Erfolg am Stück. Durch den Sieg geht's für die Magdeburger in der Tabelle weiter nach oben. In der Regionalliga Nordost hat sich der hallische FC mit einem Auswärtspunkt zufrieden geben müssen. Bei Babelsberg 0:3 gab es ein 1:1 Unentschieden. Damit klettern die Hallenser vorerst auf Tabellenplatz 7. Die nächsten Nachrichten in einer Stunde.
4: Der Radio SAW Verkehrsservice, der schnellste im SAW-Land, unterstützt durch KI. Auf der A9 Halle-Leipzig Richtung Berlin, Achtung, zwischen Bitterfeld-Wolfen und Thurland gab es einen Wildunfall. Auf der B102 Treuenbrietzen Brandenburg an der Havel steht zwischen der A2 Brandenburg und dem Abzweig nach Schmerzke ein defekter, unbeleuchteter Bus. Und auf der A9 Berlin Richtung Halle-Leipzig steht zwischen Niemeck und Kleinmarzehns ein kaputter LKW auf dem rechten Fahrstreifen. Alle Verkehrsmeldungen auch immer aktuell auf radio-saw.de und in unserer App. Gute Fahrt durchs SAW-Land.

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1: Der Radio SAW Verkehrsservice, der schnellste im SAW-Land, unterstützt durch KI. Auf der A9 Halle-Leipzig Richtung Berlin, Vorsicht, zwischen Bitterfeld-Wolfen und Thurland gab es einen Wildunfall. Auf der B6 Hannover, Messeschnellweg, zwischen Mittelfeld und der B3 am Kreuz Seelhorst gab es einen Unfall, der rechte Fahrstreifen ist gesperrt. Und auf der A9 Berlin Richtung Halle-Leipzig steht zwischen Niemeck und Kleinmarzehns ein kaputter LKW auf dem rechten Fahrstreifen. Alle Verkehrsmeldungen auch immer aktuell auf radio-saw.de und in unserer App. Gute Fahrt durchs SAW-Land.
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3: Ich bin Silas Quiring. Guten Abend. Für mehr Zusammenhalt und gegen Rechtsextremismus. Dafür sind in Deutschland gut 150.000 Menschen auf die Straße gegangen. Anlass war der Wahlsieg der AfD in Sachsen-Anhalt letztes Wochenende. Mehr von André Glatzel.
4: Die in weiten Teilen gesichert rechtsextreme Partei hatte bei der Landtagswahl nur knapp die absolute Mehrheit verpasst und steht kurz davor, erstmals einen Ministerpräsidenten zu stellen. Dagegen protestierten die Menschen vielerorts. Sie fordern, dass die AfD vom Bundesverfassungsgericht überprüft und wenn nötig verboten wird. In Hamburg sprachen die Demoorganisatoren von rund 25.000 Teilnehmern. In Düsseldorf waren es etwa 20.000. Auch in Berlin, Leipzig, Magdeburg, Dresden und Erfurt gingen Tausende auf die Straße.
3: Der Druck auf Kanzler Merz wächst. Auch innerhalb der CDU werden die kritischen Stimmen nach der Landtagswahl in Sachsen-Anhalt immer lauter. Zwei Beispiele. Der Chef des CDU-Arbeitnehmerflügels Radke warf Merz im Fokus vor, mit Äußerungen regelmäßig das halbe Land gegen sich aufzubringen. Unionsfraktionsvize Müller forderte bei Welt TV weniger Versprechen, mehr umsetzen. CDU-Generalsekretärin Hoppermann verteidigte Merz im Deutschlandfunk. Sie sieht Schwarz-Rot auf dem richtigen Weg. Saudi-Arabien hat nach Drohnenangriffen eine wichtige Ölpipeline im Land außer Betrieb genommen. Das könnte dazu führen, dass die Preise für Öl, Benzin und Diesel weiter steigen. Die Pipeline ist durch den Iran-Krieg besonders wichtig für Ölexporte, weil die Straße von Hormuz blockiert ist. 3 Spiele, 3 Siege. Freiburg hat sich die Tabellenführung in der Fußball-Bundesliga geholt mit einem 5:0 Heimsieg gegen Gladbach. Punktgleich dahinter Dortmund nach einem 3:0 gegen Paderborn. Außerdem spielten Köln-Bremen 1:1, Augsburg-Leverkusen 2:2, Hoffenheim-Stuttgart 2:1 und Mainz-Frankfurt 1:3. In Liga 2 hat der 1. FC Magdeburg den 3. Sieg in Folge eingefahren. Gegen Kaiserslautern hieß es am Ende zu Hause 3:0. Mit dem Erfolg klettert der FCM in der Tabelle weiter Richtung Aufstiegsplätze. In der Regionalliga Nordost hat sich der hallische FC mit einem Auswärtspunkt zufrieden geben müssen. Bei Babelsberg 0:3 gab es ein 1:1 Unentschieden. Damit klettern die Hallenser vorerst auf Tabellenplatz 7. Die nächsten Nachrichten in einer Stunde.
5: Der Radio SAW Verkehrsservice, der schnellste im SAW-Land, unterstützt durch KI. Auf der A14, Halle Richtung Magdeburg, Achtung, zwischen der Raststätte Plötzetal Ost und Könnern fährt ein Falschfahrer, bitte nicht überholen und ganz rechts fahren. Auf der A14, Halle Richtung Magdeburg, Achtung, zwischen der Raststätte Plötzetal Ost und Könnern ist ein Falschfahrer unterwegs. Auf der A9, Halle Leipzig Richtung Berlin, gab es zwischen Bitterfeld-Wolfen und Tourland einen Wildunfall. Und zwischen Niemeck und Kleinmarzehns steht auf der A9 Berlin Richtung Halle-Leipzig ein kaputter Laster auf dem rechten Fahrstreifen. Alle Verkehrsmeldungen auch immer aktuell auf radio-saw.de und in unserer App. Gute Fahrt durchs SAW-Land.
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3: Der Radio SAW Verkehrsservice, der schnellste im SAW-Land, unterstützt durch KI. Auf der A9 Berlin Richtung Halle-Leipzig, Vorsicht, zwischen Niemeck und Kleinmarzehns steht ein kaputter LKW auf der rechten Spur. Im Kreis Region Hannover sind auf der Straße zwischen dem Abzweig nach Wülfingen und Adensen ein totes Tier auf der Fahrbahn. Alle Verkehrsmeldungen auch immer aktuell auf radio-saw.de und in unserer App. Gute Fahrt durchs SAW-Land.
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1: Ich bin Silas Quiring. Für mehr Zusammenhalt und gegen Rechtsextremismus. Dafür sind in mehreren Städten in ganz Deutschland insgesamt gut 150.000 Menschen auf die Straße gegangen. Anlass war der Wahlsieg der AfD in Sachsen-Anhalt letztes Wochenende. Die in weiten Teilen gesichert rechtsextreme Partei hatte bei der Landtagswahl nur knapp die absolute Mehrheit verpasst und steht kurz davor, erstmals einen Ministerpräsidenten zu stellen. Dagegen protestierten die Menschen vielerorts. Sie fordern, dass die AfD vom Bundesverfassungsgericht überprüft und, wenn nötig, verboten wird. Russland steckt hinter der Drohnenattacke am Flughafen Leipzig-Halle. Das hat die Bundesregierung bereits klar gesagt. Die Ermittlungen führen direkt zum russischen Militärgeheimdienst GRU. Das berichtet jetzt die Welt am Sonntag. Daniel Bornberg.
2: Die Welt beruft sich auf geheime Ermittlungsunterlagen. Demnach wurde ein GRU-Agent identifiziert, der die Operation organisiert haben soll. Er reiste über die Türkei ein und später Richtung Serbien wieder aus. Auch ein zweiter Verdächtiger mit Verbindungen nach Moskau ist im Visier der Ermittler. Die Bundesregierung hat Russland Anfang des Monats öffentlich für den Anschlagsversuch verantwortlich gemacht. Der Kreml weist die Vorwürfe zurück.
1: Auf Kanzler Merz prasselt immer mehr Kritik aus den eigenen Reihen ein. Aus der CDU gibt's nach der Landtagswahl in Sachsen-Anhalt laute Forderungen nach einer Kurskorrektur. CDU-Generalsekretärin Hoppermann verteidigte Merz im Deutschlandfunk. Sie sieht Schwarz-Rot auf dem richtigen Weg. Freiburg hat in der Fußball-Bundesliga einen historischen Start hingelegt. Nach dem 5:0 gegen Gladbach ist man jetzt mit 3 Siegen aus 3 Spielen neuer Tabellenführer. Außerdem spielten Köln, Bremen 1:1, Hoffenheim, Stuttgart 2:1, Dortmund, Paderborn 3:0, Augsburg, Leverkusen 2:2 und Mainz, Frankfurt 1:3. Der erste FC Magdeburg kommt in der zweiten Liga immer besser in die Spur. Gegen Kaiserslautern gab es einen souveränen 3:0 Heimsieg. Es war der 3. Erfolg am Stück. Durch den Sieg geht's für die Magdeburger in der Tabelle weiter nach oben. In der Regionalliga Nordost hat sich der hallische FC mit einem Auswärtspunkt zufrieden geben müssen. Bei Babelsberg 0:3 gab es ein 1:1 Unentschieden. Damit klettern die Hallenser vorerst auf Tabellenplatz 7. Die nächsten Nachrichten in einer Stunde.
3: Der Radio SAB Verkehrsservice, der schnellste im SAB-Land, unterstützt durch KI. Es gibt gerade keine Staus, ihr kommt entspannt durch. Alle Verkehrsmeldungen auch immer aktuell auf radiosab.de und in unserer App. Gute Fahrt durchs SAB-Land.

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1: Der Radio SAW Verkehrsservice, der schnellste im SAW-Land, unterstützt durch KI. Im Moment ist alles frei auf den Straßen, keine Staus. Alle Verkehrsmeldungen auch immer aktuell auf radiosaw.de und in unserer App. Gute Fahrt durchs SAW-Land.
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1: Ich bin Silas Quiring. Eine Woche nach dem AfD-Wahlsieg in Sachsen-Anhalt sind bundesweit rund 150.000 Menschen auf die Straße gegangen. Demos gab es in gut 20 Städten, die größten in Berlin, Hamburg und Düsseldorf. Eine der großen Forderungen: Das Verfassungsgericht soll die AfD überprüfen und wenn nötig verbieten. Jutta Brennauer von der Prüfkampagne in Hamburg sagte der ARD:
2: Diese Demo in der Größe gab es jetzt so noch nie für uns als Prüf. Auch deshalb, weil wir in Bündnisse gegangen sind, weil wir schockiert waren von dem Wahlergebnis und gesagt haben, wir müssen jetzt